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1: Klar und trocken ist es gerade. Nur im Norden hängen mehr Wolken und ganz vereinzelt kann da auch mal etwas Regen dabei sein. Die Temperaturen liegen aktuell zwischen 14 und 7 Grad. Heute bleibt es sonst meist sonnig und trocken. In den Alpen kann es ab und zu Schauer und Gewitter geben. Dazu werden es 19 bis 30 Grad.

0: Diesen Salat mit Nudeln wollte seine Kollegin nicht mehr essen. Mola Adebisi über Bloodhound Gang. The Bad Touch.
1: Also da meine Lieblingsgeschichte ist dazu, dass Jared Hasselhoff und meine Moderationskollegin Alexandra Bechtel beim Frühstück standen oder beim Buffet standen und Alex wollte gerade ihren Salat nehmen und Jared hat sein Gemächt in den Salat gehängt und Alex hat dann den Salat nicht mehr gegessen. Aber hier sind die Bloodhound Gang mit The Bad Touch.
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1: Im Studio Philipp Nützig. Die Bundesanwaltschaft ermittelt jetzt zu der Sprengstoffdrohne am Leipziger Flughafen. Der Fall ist von besonderer Bedeutung für die Sicherheit, so die Begründung. Wer hinter dem Vorfall in Leipzig steckt, ist noch unklar. Einige Experten halten Russland für den Drahtzieher. Im Prozess um den tödlichen Autoanschlag auf eine Münchner Verdi-Demo ist der Täter zu lebenslanger Haft verurteilt worden. Das Gericht stellte außerdem die besondere Schwere der Schuld fest. Eine frühzeitige Entlassung auf Bewährung ist damit so gut wie vom Tisch. Der 25-Jährige hatte eine Mutter und ihr Kind getötet. Der Bund will Unternehmen helfen, die wegen des Niedrigwassers in den Flüssen ihre Transportketten über Wasser umstellen müssen. Verkehrsminister Bilger plant unter anderem Ausnahmen vom Sonntagsfahrverbot für Lkw. Langfristig sollen sowohl Schiffe als auch Infrastruktur besser an Niedrigwasser angepasst werden. Bekommt Deutschland zum ersten Mal eine Frau als Staatsoberhaupt? Auch führende Unionspolitiker sind dafür, dass Bundespräsident Steinmeier eine Nachfolgerin bekommen soll. Unionsfraktionschef Frei sagte den Funke-Zeitungen, er würde sich das wünschen.
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2: Klar und trocken ist es gerade. Nur im Norden hängen mehr Wolken und ganz vereinzelt kann da auch mal etwas Regen dabei sein. Die Temperaturen liegen aktuell zwischen 14 und 7 Grad. Heute bleibt es sonst meist sonnig und trocken. In den Alpen kann es ab und zu Schauer und Gewitter geben. Dazu werden es 19 bis 30 Grad.

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1: Der Song von Prince, I Tell Joe und Marky Mark plädiert für mehr Liebe und Zusammenhalt statt Hass und Krieg auf der Welt. Die Botschaft kommt an, das Lied erreicht in vielen Ländern Europas die Top 10 der Charts. Leider bleibt das gemeinsame Album ihr einziges Projekt. Prince, I Tell Joe stirbt leider im Jahr 2001 bei einem Autounfall. 90s, 90s.

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1: Im Studio Philipp Nützig. Die Sprengstoffdrohne vom Leipziger Flughafen ist jetzt ein Fall für die Bundesanwaltschaft. Die Behörde hat die Ermittlungen übernommen. Nach wie vor ist unklar, wer hinter dem Vorfall steckt. Der Flughafen gilt als Umschlagplatz für militärische Hilfslieferungen an die Ukraine. Unternehmen, die wegen des Niedrigwassers in den Flüssen vom Wasser auf die Straße oder Schiene ausweichen müssen, kriegen Hilfe vom Bund. Verkehrsminister Bilger will unter anderem das Sonntagsfahrverbot lockern. Langfristig soll investiert werden, um Infrastruktur und Schiffe besser an Niedrigwasser anzupassen. Der Mann, der bei einer Verdi-Demo in München eine Mutter und ihr Kind mit einem Auto getötet hat, muss lebenslang hinter Gitter. Das bayerische Oberlandesgericht stellte auch die besondere Schwere der Schuld fest. Er kann nach 15 Jahren voraussichtlich also nicht auf Bewährung raus. Fußball-Bundesligist RB Leipzig fährt eine absolute Mega-Ablöse ein. Jan Diomande wechselt für mindestens 125 Millionen Euro zu Real Madrid. Der Transfer ist jetzt offiziell bestätigt. Die Summe kann durch Boni auf rund 140 Millionen Euro steigen.
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2: Klar und trocken ist es gerade. Nur im Norden hängen mehr Wolken und ganz vereinzelt kann da auch mal etwas Regen dabei sein. Die Temperaturen liegen aktuell zwischen 14 und 7 Grad. Heute bleibt es sonst meist sonnig und trocken. In den Alpen kann es ab und zu Schauer und Gewitter geben. Dazu werden es 19 bis 30 Grad.

0: Sicherheit war hier ein Muss. Janet Biedermann über die Fantastischen Vier, die da.
1: Die Single habe ich mir sofort gekauft und dadurch, dass es deutsch war, konnte man das halt einfach sofort mitsingen, weil man sich sofort gemerkt hat und das hat ja eine riesen Welle losgetreten und das war auch Pflicht, dass man den Text auswendig konnte und wenn der Song kommt, musstest du das bringen einfach. Habe ich auch.
2: Nein,

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1: Im Studio Philipp Nützig. Die Bundesanwaltschaft ermittelt jetzt zu der Sprengstoffdrohne am Leipziger Flughafen. Der Fall ist von besonderer Bedeutung für die Sicherheit, so die Begründung. Wer hinter dem Vorfall in Leipzig steckt, ist noch unklar. Einige Experten halten Russland für den Drahtzieher. Hitzewellen werden in Deutschland zu einem immer größeren Problem. Deshalb fordern Umwelt- und Sozialverbände einen Hitzegipfel der Bundesregierung. Bund, Länder und Kommunen sollen ihre Maßnahmen besser abstimmen. Außerdem brauche es einen bundesweiten Hitzeaktionsplan und mehr Klimaschutz. Der Bund will Unternehmen helfen, die wegen des Niedrigwassers in den Flüssen ihre Transportketten über Wasser umstellen müssen. Verkehrsminister Bilger plant unter anderem Ausnahmen vom Sonntagsfahrverbot für Lkw. Langfristig sollen sowohl Schiffe als auch Infrastruktur besser an Niedrigwasser angepasst werden. Reste einer SpaceX-Rakete sind auf dem Mond eingeschlagen. Das haben europäische Wissenschaftler jetzt bestätigt. Es handelt sich dabei um ein etwa 4 Tonnen schweres Trümmerteil, das 1,5 Jahre durchs All geflogen war. Solche Einschläge gelten als Gefahr für eine mögliche Basis auf dem Mond.
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2: Viele Wolken gibt es an der Küste und vereinzelt kommt auch mal ein leichter Schauer runter. Sonst ist es heute meist trocken. Richtung Alpen kann sich später mal ein Schauer oder ein Gewitter dazu mischen. Die Höchstwerte liegen zwischen 19 und 30 Grad. Morgen wird's oft heiter bis wolkenlos und trocken. Am Alpenrand höchstens mal ein Schauer, maximal bis 33 Grad.
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4: Es ist kurz nach 5 an diesem Freitag. Wir haben den 7.8. Hi zusammen, hier ist Rob Green. Das ist 90s Radio. Und da heute Freitag ist, starten wir selbstverständlich den 90s Rob Green Wochenend-Countdown. Das heißt, heute nach Arbeit, nachdem man aufgehört hat zu arbeiten, das wollte ich sagen, ist es Weekend. Starten wir durch an diesem Freitag mit Robert Miles Children und Lisa Stansfield mit Change.

Robert Miles bei 90s Radio. Children, guten Morgen an diesem Freitag. Schön, dass ihr dabei seid, deutschlandweit im Digitalradio DAB+, in der App, im Web und bei den Smart Speakern. Rob Green Morning, It's No Good, Depeche Mode.

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1: Yes, wie ihr wahrscheinlich gemerkt habt an den Temperaturen, sind wir aber sowas von mittendrin im Hochsommer 2026. Und wir von 90s, 90s Radio wollen euch die beste Sommer-Playlist schenken. Und deswegen fragen wir euch, was sind eure Lieblings-Sommersongs im Jahr 2026? Teilt uns das mit auf 90s90s.de und gewinnt eine JBL-Box. Wir spielen This or That, also zwei Sommersongs treten gegeneinander an. Um kurz nach sieben, vielleicht seid ihr dabei, 90s90s.de. Und wir bleiben beim Thema Sommer. Snap featuring Summer. Here is the first, the last, Eternity.
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1: Im Studio Anna Löwer. Die Sprengstoffdrohne vom Leipziger Flughafen ist jetzt ein Fall für die Bundesanwaltschaft. Die Behörde hat die Ermittlungen übernommen. Nach wie vor ist unklar, wer hinter dem Vorfall steckt. Der Flughafen gilt als Umschlagplatz für militärische Hilfslieferungen an die Ukraine. Hitzewellen werden in Deutschland zu einem immer größeren Problem. Deshalb fordern Umwelt- und Sozialverbände einen Hitzegipfel der Bundesregierung. Bund, Länder und Kommunen sollen ihre Maßnahmen besser abstimmen. Außerdem brauche es einen bundesweiten Hitzeaktionsplan und mehr Klimaschutz. Die Union sackt in Umfragen immer weiter ab. Im neuen ARD-Deutschland-Trend sagen nur noch 21%, dass sie CDU/CSU wählen würden. So schlecht hat die Union seit Jahren nicht abgeschnitten. Die AfD steht mittlerweile bei 28% und baut ihren Vorsprung weiter aus. US-Präsident Trump unternimmt einen neuen Versuch, die Vergabe der Staatsbürgerschaft bei Geburt einzuschränken. Frauen, die nur in die USA reisen, damit ihr Kind dort zur Welt kommt und die US-Staatsbürgerschaft bekommt, sollen strafrechtlich verfolgt werden. Der oberste Gerichtshof hat ein ähnliches Dekret erst im Juni gekippt.
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2: Viele Wolken gibt es an der Küste und vereinzelt kommt auch mal ein leichter Schauer runter. Sonst ist es heute meist trocken. Richtung Alpen kann sich später mal ein Schauer oder ein Gewitter dazu mischen. Die Höchstwerte liegen zwischen 19 und 30 Grad. Morgen wird's oft heiter bis wolkenlos und trocken. Am Alpenrand höchstens mal ein Schauer, maximal bis 33 Grad.
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4: Kurz nach halb sechs an diesem Freitag mittendrin im 90s Rob Green Wochenend-Countdown. Das heißt heute Abend, heute Nachmittag, je nachdem wann ihr Feierabend macht, ist endlich Weekend. Und einiges zu tun heute in der Show. Wir haben die Summer Voting Tracks, da gibt's die JBL-Box zu gewinnen. Checkt die ganzen Infos 90s90s.de. Und ebenfalls im Kurs nach sechs wollen wir Robs Mix-Up spielen. Da gibt's ein 90s90s Summer Cap zu gewinnen. Also wenn ihr euch gut auskennt mit dem coolen Sound der 90er, habt mit euch ebenfalls auf 90s90s.de. Robbie Williams, Let Me Entertain You nach diesem Brett-Sommersong Kate Unite, The Bacardi Feeling aus dem Jahr 91. Hier ist Summer Dreamin'.

90s, 90s, Rob Green Morning an diesem Freitag. Guten Morgen zusammen, The Captain Hollywood Project, only with you. Und jetzt die Jungs von NSYNC in der Show ist Tearing Up My Heart.

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1: Im Studio Anna Löwer. Die Bundesanwaltschaft ermittelt jetzt zu der Sprengstoffdrohne am Leipziger Flughafen. Der Fall ist von besonderer Bedeutung für die Sicherheit, so die Begründung. Wer hinter dem Vorfall in Leipzig steckt, ist noch unklar. Einige Experten halten Russland für den Drahtzieher. Hitzewellen werden in Deutschland zu einem immer größeren Problem. Deshalb fordern Umwelt- und Sozialverbände einen Hitzegipfel der Bundesregierung. Bund, Länder und Kommunen sollen ihre Maßnahmen besser abstimmen. Außerdem brauche es einen bundesweiten Hitzeaktionsplan und mehr Klimaschutz. Die Union sackt in Umfragen immer weiter ab. Im neuen ARD-Deutschland-Trend sagen nur noch 21%, dass sie CDU/CSU wählen würden. So schlecht hat die Union seit Jahren nicht abgeschnitten. Die AfD steht mittlerweile bei 28% und baut ihren Vorsprung weiter aus. Der Bund will Unternehmen helfen, die wegen des Niedrigwassers in den Flüssen ihre Transportketten über Wasser umstellen müssen. Verkehrsminister Bilger plant unter anderem Ausnahmen vom Sonntagsfahrverbot für Lkw. Langfristig sollen sowohl Schiffe als auch Infrastruktur besser an Niedrigwasser angepasst werden.
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2: Viele Wolken gibt es an der Küste und vereinzelt kommt auch mal ein leichter Schauer runter. Sonst ist es heute meist trocken. Richtung Alpen kann sich später mal ein Schauer oder ein Gewitter dazu mischen. Die Höchstwerte liegen zwischen 19 und 30 Grad. Morgen wird's oft heiter bis wolkenlos und trocken. Am Alpenrand höchstens mal ein Schauer, maximal bis 33 Grad.
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4: Kurz nach sechs an diesem Freitag mittendrin im 90s Rob Green Wochenend Countdown. Noch einmal arbeiten, Leute. Dann ist Weekend und gleich spielen wir mit Samira Rob's Mix-Up, das Spiel mit der KI. Sie versucht ihr Glück bei den coolen 90s Songs, die wir hier spielen. Allerdings kriegt sie von der KI eine veränderte Version, eine neu abgemischte Version. Deswegen Rob's Mix-Up. Kommen Sie drauf, entweder wie der Song heißt oder von wem, dann gewinnt sie ein 90s Summer Cap und ihr könnt euch ebenfalls anmelden, jetzt auf 90s, 90s.de. Bis dahin Brandy und Monica und Annie Lennox.

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1: Samira Bergs.
2: Rob Green. Hallo Samira.
1: Hallo.
2: 90s, 90s Radio. Wir wollen zusammen Rob's Mix-Up spielen.
1: Alles klar, ich bin bereit.
2: Hatten wir schon mal die Ehre?
1: Ja.
2: Was hat
1: wir haben schon mal bei Rob's Mix-Up, dann im Schrotti in Köln bei der Party haben wir schon mal gequatscht.
2: Ah.
1: Bei dem This or That.
2: Ah, verstehe. Und du hast auch bei Rob's Mix-Up letztes Mal auch gewonnen, oder?
1: Ja, ja. Die Socken.
2: Weißt du noch, welcher Song das war?
1: Ich glaube, Cotton Eye Joe hatte ich,
2: okay,
1: wenn ich mich jetzt recht erinnere.
2: Den bekommst du heute nicht.
1: Doch, schade.
2: Aber ich bin mir sicher, du kommst da drauf. Ich bin mir ganz sicher.
1: Ja, wollen wir mal probieren.
2: Samira, hier ist dein Song von wem oder wie?

0: Dings, mir liegt's auf der Zunge. What is now? Baby, don't hurt me.
1: Ja, hier. Wie heißt das?
0: Hadaway.
1: Richtig. Hadaway, what?
0: Ich komm. What is love? Yeah. Ich kam da gerade nicht drauf.
1: Alles richtig gemacht. Und damit, Samira aus Krefeld, gewinnst du bei 90s mein 90s Summer Cap für den Sommer 2026.
0: Ah, danke schön, wie cool.
1: Dann hab einen traumhaften Sommer und ja, bis bald dann, ne?
0: Dankeschön, ebenso.
1: Grüße nach Krefeld.
0: Danke, ciao.

Ace of Base bei 90s Radio, The Sign. Freitagmorgen, guten Morgen zusammen. Rob Green hier mit 90s Rob Green Morning. Einika Mosey, Here Comes the Hot Stepper and Feel the Heat of the

dabei U96 Night in Motion. Reingewortet von Tim aus Hamburg.

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1: Im Studio Anna Löwer. Die Sprengstoffdrohne vom Leipziger Flughafen ist jetzt ein Fall für die Bundesanwaltschaft. Die Behörde hat die Ermittlungen übernommen. Nach wie vor ist unklar, wer hinter dem Vorfall steckt. Der Flughafen gilt als Umschlagplatz für militärische Hilfslieferungen an die Ukraine. Die Bundesregierung muss mehr für den Hitzeschutz tun. Darauf pochen mehrere Umwelt- und Sozialverbände und sie fordern einen Hitzegipfel. Sie finden, ein bundesweiter Hitzeschutzplan muss her. Außerdem sollten Bund, Länder und Kommunen ihre Maßnahmen besser abstimmen. Unternehmen, die wegen des Niedrigwassers in den Flüssen vom Wasser auf Straße oder Schiene ausweichen müssen, kriegen Hilfe vom Bund. Verkehrsminister Bilger will unter anderem das Sonntagsfahrverbot lockern. Langfristig soll investiert werden, um Infrastruktur und Schiffe besser an Niedrigwasser anzupassen. Bochum gegen Hertha BSC Berlin. Diese Partie eröffnet heute die Saison in der zweiten Fußball-Bundesliga. Anpfiff ist um 20.30 Uhr. In zwei Wochen steht dann der DFB-Pokal an. Noch eine Woche später geht's auch in der ersten Liga los.
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2: Viele Wolken gibt es an der Küste und vereinzelt kommt auch mal ein leichter Schauer runter. Sonst ist es heute meist trocken. Richtung Alpen kann sich später mal ein Schauer oder ein Gewitter dazu mischen. Die Höchstwerte liegen zwischen 19 und 30 Grad. Morgen wird's oft heiter bis wolkenlos und trocken. Am Alpenrand höchstens mal ein Schauer, maximal bis 33 Grad.
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4: Kurz nach 6:30, traumhaften guten Morgen Deutschland, Rob Green hier mit der Morning Show deutschlandweit im Digitalradio DAB Plus, in der App, im Web und bei den Smart Speakern. Und gleich die Timeline, wir schauen mal, was an diesem 7.8. in den 90ern los war. Bis dahin Snow's Informer und Crazy von Seal.

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1: Yes, guten Morgen Deutschland, Rob Green. Ian Dench hat heute Geburtstag. Er feiert als Teil der Band EMF Anfang der 90s einen Mega-Chart-Erfolg mit Unbelievable. Ian ist Gitarrist von EMF und das wird ihr größter Hit Unbelievable werden. Eine Nummer 1 in Amerika sogar. Heute im Jahr 64 kommt Ian Dench auf die Welt. Happy Birthday. Und dann haben wir noch Zeit für eine kurze Reise um die Chartwelt heute im Jahr 93. Freddie Mercury ist da auf der 1 in England mit Living on Your Own. Living on My Own, Entschuldigung. Der eigentlich aus den 80ern stammende Song wird 2 Jahre nach seinem Tod im Remix ein Welthit. In den Staaten sind zeitgleich UB40 an der Spitze mit Can't Help Falling in Love. Und bei uns in Deutschland im Hochsommer 93 ist Mr. Vain ganz weit oben von Culture Beat. Und das war der 7.8. in den 90ern.
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bei 90s 90s Radio 0405541 90 90 ist unsere WhatsApp-Nummer 0405541 90 90. Und ganz liebe Grüße heute Morgen an Stephanie, die uns gerade in Hamburg auf dem Weg zur Arbeit hört. Moose T.

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1: Im Studio Anna Löwer. Die Bundesanwaltschaft ermittelt jetzt zu der Sprengstoffdrohne am Leipziger Flughafen. Der Fall ist von besonderer Bedeutung für die Sicherheit, so die Begründung. Wer hinter dem Vorfall in Leipzig steckt, ist noch unklar. Einige Experten halten Russland für den Drahtzieher. Die Bundesregierung muss mehr für den Hitzeschutz tun. Darauf pochen mehrere Umwelt- und Sozialverbände und sie fordern einen Hitzegipfel. Sie finden, ein bundesweiter Hitzeschutzplan muss her. Außerdem sollten Bund, Länder und Kommunen ihre Maßnahmen besser abstimmen. Es ist ein weiterer Dämpfer für die Union. Sie ist im neuen ARD-Deutschland-Trend auf den schwächsten Wert seit 5 Jahren gerutscht. CDU, CSU kommen in der Umfrage auf 21%. Die AfD hat ihren Vorsprung vor der Union weiter vergrößert und landet bei 28%. US-Präsident Trump unternimmt einen neuen Versuch, die Vergabe der Staatsbürgerschaft bei Geburt einzuschränken. Frauen, die nur in die USA reisen, damit ihr Kind dort zur Welt kommt und die US-Staatsbürgerschaft bekommt, sollen strafrechtlich verfolgt werden. Der oberste Gerichtshof hatte ein ähnliches Dekret erst im Juni gekippt.
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2: Viele Wolken gibt es heute Morgen an der Küste. Da kann auch mal ein leichter Schauer runterkommen. Später bleibt es im Norden oft grau mit ab und zu etwas Regen. Sonst setzt sich häufig die Sonne durch und es bleibt trocken. Nur in den Alpen kann es vereinzelt einen Schauer oder ein Gewitter geben. Dazu maximal 19 bis 30 Grad. Morgen dann meist sonnig und trocken bei höchstens 33 Grad.
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4: Es ist kurz nach 7. Guten Morgen zusammen. Rob Green hier mit 90s Radio. Es ist Freitag, das heißt, wir sind mittendrin im 90s Rob Green Wochenend Countdown. Noch einmal arbeiten, Leute, und dann haben wir Weekend. Und gleich bei den Voting Tracks ist Sabrina dran. Es geht um die JBL-Box. Es geht darum, dass wir die Playlist, was die Sommersongs angeht, hier bei 90s mit euch gemeinsam ein wenig pimpen wollt. Ihr entscheidet zwischen 2 bekannten Sommersongs aus den 90ern. Welcher besser ist. Wir spielen, wie gesagt, nach MC Hammer und The Beloved. Und jetzt mitmachen, 90s

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1: Sabrina Volantia, hallo.
2: Sabrina, Rob Green, 90s, 90s Radio.
1: Hi.
2: Hey, Grüße nach Geisenheim.
1: Genau.
2: Okay, bist du auf Arbeit oder?
1: Nee, ich habe eine Ferien, ich bin Grundschullehrerin, aber ich bin jetzt gerade am Unterricht wieder vorbereiten, weil wir in Hessen ja jetzt schon wieder starten nächste Woche.
2: Ja.
1: Und muss jetzt wieder loslegen.
2: Das geht schnell vorbei, ne?
1: Ja, leider. Irgendwie dann die 6 Wochen, das kommt am Anfang, denkt man immer auch, ist ja so schön lang. Und nachher denkt man so, könnten noch 6 Wochen.
2: Haben wir schon mal telefoniert, Sabrina?
1: Nee, du hattest schon mal bei mir angerufen, aber dummerweise hat da irgendwie mein Handy nicht richtig funktioniert und deswegen habe ich dich dann nicht gehört. Also du hast mich nicht gehört, ich habe dich gehört, aber du mich nicht.
2: Das kann mal passieren, aber dann, jetzt klappt alles, ne?
1: Ja, ich hoffe es. Gut. Der Empfang auch immer nicht so gut.
2: Aber ja, wir wollen ja unsere Sommer-Playlist ein bisschen pimpen und deswegen darfst du entscheiden von 2 Songs, die ich dir jetzt vorspiele, welchen Song du besser findest.
1: Okay.
2: Und dann am Ende gewinnen wir alle eine JBL-Box.
1: Das wäre cool.
2: Ne? Okay, also wollen wir lieber das hier, Nailin und Kane mit Beach Ball?

0: from the Shaggies, Oh Carolina. So, Sabrina aus Geisenheim, Grundschullehrerin, welchen Song findest du besser?
1: Das war jetzt eine einfache Entscheidung, ich mag lieber Shaggy.
0: Echt? Und ich, wenn ich mitgemacht hätte, hätte ich Nellie and Kane gesagt. Ich liebe den Song Beach Boy, das ist für mich irgendwie Urlaub pur. Dennoch ist Shaggy kein schlechter Song, so ist es nicht.
1: Ja, also ich mag den ganz gerne und den habe ich schon lange nicht mehr gehört.
0: Gut, dann werden wir das jetzt notieren. Sabrina aus Geisenheim hat gesagt, der Song soll öfter laufen und ich schenke dir, jetzt wo der Stress mit der Schule wieder losgeht, eine JBL-Box.
1: Vielen lieben Dank dafür.
0: Wir haben zu danken, dann halte durch. Weihnachten kommt schneller, als man denkt und dann hast du... ihr habt wahrscheinlich Herbstferien auch noch irgendwann, ne?
1: Genau, ja, wir haben noch 2 Wochen Herbstferien zwischendrin, ja, im Oktober dann.
0: Machst du mit Kreidestriche an der Wand bis zu den Herbstferien?
1: Ich mache mir immer einen Plan von Ferien bis Ferien, also ich weiß immer genau, wie viel es noch ist.
0: Dann angelst du dich durch. Okay, aber trotzdem, coole Job. Es ist wichtig, dass man die jungen Leute von heutzutage bildet. Sabrina, vielen lieben Dank.
1: Sehr gerne.
0: Bis dann. Yo.
1: Bis dann.
0: Tschüss.
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Das sind unsere Favorites für den Sommer. Captain Hollywood Project. No Doubt. Und neu dabei, Snoop Doggy Dogg. Who am I?

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1: Im Studio Anna Löwer. Die Sprengstoffdrohne vom Leipziger Flughafen ist jetzt ein Fall für die Bundesanwaltschaft. Die Behörde hat die Ermittlungen übernommen. Nach wie vor ist unklar, wer hinter dem Vorfall steckt. Der Flughafen gilt als Umschlagplatz für militärische Hilfslieferungen an die Ukraine. Bei der Drohnenabwehr reden zu viele Parteien mit. Das findet der Vorsitzende des Verteidigungsausschusses Röwe Kamp. Der CDU-Politiker schlägt im RND-Interview vor, dass zukünftig nur das Bundesinnenministerium für die Drohnenabwehr zuständig ist. Bisher ist das Ländersache. Die Bundesregierung muss mehr für den Hitzeschutz tun. Darauf pochen mehrere Umwelt- und Sozialverbände und sie fordern einen Hitzegipfel. Sie finden, ein bundesweiter Hitzeschutzplan muss her. Außerdem sollten Bund, Länder und Kommunen ihre Maßnahmen besser abstimmen. US-Präsident Trump unternimmt einen neuen Versuch, die Vergabe der Staatsbürgerschaft bei Geburt einzuschränken. Frauen, die nur in die USA reisen, damit ihr Kind dort zur Welt kommt und die US-Staatsbürgerschaft bekommt, sollen strafrechtlich verfolgt werden. Der oberste Gerichtshof hat ein ähnliches Dekret erst im Juni gekippt.
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2: Viele Wolken gibt es heute Morgen an der Küste. Da kann auch mal ein leichter Schauer runterkommen. Später bleibt es im Norden oft grau mit ab und zu etwas Regen. Sonst setzt sich häufig die Sonne durch und es bleibt trocken. Nur in den Alpen kann es vereinzelt einen Schauer oder ein Gewitter geben. Dazu maximal 19 bis 30 Grad. Morgen dann meist sonnig und trocken bei höchstens 33 Grad.
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4: Es ist kurz nach 7:30. Hier ist 90s Radio. Rob Green Morning. Wir sind mittendrin im 90s Rob Green Wochenend Countdown. Denn heute ist Freitag, Leute. Das heißt, noch einmal arbeiten und dann ist Weekend. Caught in the Act, Love is Everywhere. Und das hier. Sie hat so eine geile Stimme in diesem Song. Sophie B. Hawkins. Zurück ins Jahr 94. Ich liebe diesen Song. Hier ist Right Beside You.

Nur 90s, 90s ist real 90s Radio. Ab mit euch in den Freitag und schlussendlich dann ins Wochenende. Intermission, das ist ein geiler Song. Piece of My Heart gleich. Erstmal ins Jahr 99 mit Summer Sun, Texas bei 90s, 90s.

intermission. Peace of my heart, the 90s, 90s. Guten Morgen, Rob Green hier. Wir haben über 20 verschiedene Radios in der App und im Web auf 90s90s.de mit verschiedenen Styles aus den 90ern. Und ein Radio mag ich ganz besonders, das ist 90s Zeros. Das sind Songs, die Ende der 90er, Anfang der 2000er liefen, sozusagen ja der Millennium Sound. Und das hier ist aus dem 90s Zeros Radio, also wenn ihr auf Server steht, schaltet das gerne ein, aus dem Jahr 2001. Mit Come Along. Wir spielen in der Show Titio. Es ist der Freitagmorgen. Rob Green hier, Deutschland. Guten Morgen.

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1: Im Studio Anna Löwer. Die Sprengstoffdrohne vom Leipziger Flughafen ist jetzt ein Fall für die Bundesanwaltschaft. Die Behörde hat die Ermittlungen übernommen. Nach wie vor ist unklar, wer hinter dem Vorfall steckt. Der Flughafen gilt als Umschlagplatz für militärische Hilfslieferungen an die Ukraine. Hitzewellen werden in Deutschland zu einem immer größeren Problem. Deshalb fordern Umwelt- und Sozialverbände einen Hitzegipfel der Bundesregierung. Bund, Länder und Kommunen sollen ihre Maßnahmen besser abstimmen. Außerdem brauche es einen bundesweiten Hitzeaktionsplan und mehr Klimaschutz. Macht der Insta- und Facebook-Konzern Meta genug, um Kinder auf seinen Plattformen zu schützen? Ein US-Richter sagt nein. Er hat den Tech-Riesen zu einer 500 Millionen Euro Strafe verdonnert. Insta und Co. sind demnach darauf angelegt, abhängig zu machen. Meta will gegen das Urteil vorgehen. US-Präsident Trump unternimmt einen neuen Versuch, die Vergabe der Staatsbürgerschaft bei Geburt einzuschränken. Frauen, die nur in die USA reisen, damit ihr Kind dort zur Welt kommt und die US-Staatsbürgerschaft bekommt, sollen strafrechtlich verfolgt werden. Der oberste Gerichtshof hat ein ähnliches Dekret erst im Juni gekippt.
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2: Viele Wolken gibt es heute Morgen an der Küste. Da kann auch mal ein leichter Schauer runterkommen. Später bleibt es im Norden oft grau mit ab und zu etwas Regen. Sonst setzt sich häufig die Sonne durch und es bleibt trocken. Nur in den Alpen kann es vereinzelt einen Schauer oder ein Gewitter geben. Dazu maximal 19 bis 30 Grad. Morgen dann meist sonnig und trocken bei höchstens 33 Grad.
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4: Freitagmorgen, kurz nach 8, Rob Green hier, hi zusammen, schön, dass ihr dabei seid hier und nur hier gibt's den coolen Sound der 90er und gleich ist Samira bei uns in der Show. Sie möchte mitspielen bei Rob's Mix-Up, das Spiel mit der KI. Und zwar gibt's 90s Summer Caps zu gewinnen. Was macht ihr oder was müsst ihr machen? Erstens meldet euch an, 90s90s.de und zweitens telefonieren wir dann in der Show. Ihr kriegt einen Schnipsel eines bekannten 90s Songs, der allerdings verändert wurde durch die KI. Kommt ihr drauf, welches Song das ist, gewinnt ihr ein Summer Cap. Bis dahin The Cure, Friday, I'm in Love, passt ja. Und John Cicada, auch ein sehr schöner Song aus dem Jahr 92. Hier ist Justin.

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1: Samira Bergs.
2: Rob Green. Hallo Samira.
1: Hallo.
2: 90s, 90s Radio. Wir wollen zusammen Robs Mix-Up spielen.
1: Alles klar, ich bin bereit.
2: Hatten wir schon mal die Ehre?
1: Ja.
2: Was hattest du?
1: Wir haben schon mal bei Robs Mix-Up, dann im Schrotti in Köln bei der Party haben wir schon mal gequatscht.
2: Ach.
1: Bei dem This or That.
2: Verstehe. Du hast auch bei Robs Mix-Up letztes Mal auch gewonnen, oder?
1: Ja, ja. Die Socken.
2: Weißt du noch, welcher Song das war?
1: Ich glaube, Cotton Eye Joe hatte ich,
2: okay.
1: Wenn ich mich jetzt recht erinnere.
2: Den bekommst du heute nicht.
1: Doch, schade.
2: Aber ich bin mir sicher, du kommst da drauf. Ich bin mir ganz sicher.
1: Ja, wollen wir mal probieren.
2: Samira, hier ist dein Song. Von wem oder wie der Song heißt?

0: Dings, mir liegt's auf der Zunge. What is now? Baby, don't hurt me.
1: Ja, hier. Wie heißt das?
0: Hadaway.
1: Richtig. Hadaway, what?
0: Ich komm. What is love? Yeah. Ich kam da gerade nicht drauf.
1: Alles richtig gemacht. Und damit, Samira aus Krefeld, gewinnst du bei 90s mein 90s Summer Cap für den Sommer 2026.
0: Oh, danke schön, wie cool.
1: Dann hab einen traumhaften Sommer und ja, bis bald dann, ne?
0: Dankeschön, ebenso.
1: Grüße nach Krefeld.
0: Danke, ciao.

0: deutschlandweit im Digitalradio DAB Plus in der kostenfreien Sender-App auf 90s90s.de und bei den Smart Speakern mit Flip the Script jetzt in der Show. Gehen wir zurück ins Jahr 96. 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
1: Im Studio Anna Löwer. Die Sprengstoffdrohne vom Leipziger Flughafen ist jetzt ein Fall für die Bundesanwaltschaft. Die Behörde hat die Ermittlungen übernommen. Nach wie vor ist unklar, wer hinter dem Vorfall steckt. Der Flughafen gilt als Umschlagplatz für militärische Hilfslieferungen an die Ukraine. Die Bundesregierung muss mehr für den Hitzeschutz tun. Darauf pochen mehrere Umwelt- und Sozialverbände und sie fordern einen Hitzegipfel. Sie finden, ein bundesweiter Hitzeschutzplan muss her. Außerdem sollten Bund, Länder und Kommunen ihre Maßnahmen besser abstimmen. Macht der Insta- und Facebook-Konzern Meta genug, um Kinder auf seinen Plattformen zu schützen? Ein US-Richter sagt nein. Er hat den Tech-Riesen zu einer 500 Millionen Euro Strafe verdonnert. Insta und Co. sind demnach darauf angelegt, abhängig zu machen. Meta will gegen das Urteil vorgehen. Das Mittelmeer wird wärmer und wärmer. Jetzt wurden vor Mallorca über 33 Grad im Wasser gemessen. Das sind 4 Grad mehr als im Durchschnitt und neuer Rekord in spanischen Gewässern. Das aufgeheizte Meer kann im Herbst die Gefahr für schwere Stürme und viel Regen erhöhen.
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2: Viele Wolken gibt es heute Morgen an der Küste. Da kann auch mal ein leichter Schauer runterkommen. Später bleibt es im Norden oft grau mit ab und zu etwas Regen. Sonst setzt sich häufig die Sonne durch und es bleibt trocken. Nur in den Alpen kann es vereinzelt einen Schauer oder ein Gewitter geben. Dazu maximal 19 bis 30 Grad. Morgen dann meist sonnig und trocken bei höchstens 33 Grad.
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3: Freitagmorgen mittendrin im 90s Rob Green Wochenend Countdown. Das heißt, noch einmal ackern. Dann haben wir Weekend, Leute. Schön, dass ihr dabei seid. Gleich die Timeline. Was war los an diesem 7.8.? Das hören wir dann gleich nach Backstreet Boys. Everybody Backstreet's Back und Janet Jackson.

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1: Rob Green, guten Morgen. Ian Dench hat heute Geburtstag. Er feiert als Teil der Band EMF einen riesen Charterfolg Anfang der 90s. Und zwar kennen wir alle den Song Unbelievable. Ian ist Gitarrist und Unbelievable wird ihr größter Hit. Eine Nummer 1 sogar in Amerika. Heute im Jahr 64 kommt Ian Dench auf die Welt. Glückwunsch. Und dann haben wir noch Zeit für eine kurze Reise um die Chartwelt heute im Jahr 93. Freddie Mercury ist da auf der 1 in England mit Living on My Own. Eigentlich aus den 80ern kommt der Song, wird allerdings 2 Jahre nach seinem Tod im Remix ein Welthit. Und in den Staaten sind zeitgleich UB40 an der Spitze mit Can't Help Falling in Love. Und bei uns in Deutschland ist im Hochsommer 93 Culture Beats Mr. Vain ganz weit bei uns oben in den Charts. Und das war der 7. August in den 90ern.
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1: Im Studio Anna Löwer. Die Sprengstoffdrohne vom Leipziger Flughafen ist jetzt ein Fall für die Bundesanwaltschaft. Die Behörde hat die Ermittlungen übernommen. Nach wie vor ist unklar, wer hinter dem Vorfall steckt. Der Flughafen gilt als Umschlagplatz für militärische Hilfslieferungen an die Ukraine. Die Bundesregierung muss mehr für den Hitzeschutz tun. Darauf pochen mehrere Umwelt- und Sozialverbände und sie fordern einen Hitzegipfel. Sie finden, ein bundesweiter Hitzeschutzplan muss her. Außerdem sollten Bund, Länder und Kommunen ihre Maßnahmen besser abstimmen. Meta bekommt in den USA die nächste saftige Strafe aufgebrummt. Der Facebook- und Insta-Konzern muss rund eine halbe Milliarde Euro zahlen, weil er laut Gericht im Bundesstaat New Mexico zu wenig für den Schutz von Kindern tut. Meta hat Berufung angekündigt. Das Mittelmeer wird wärmer und wärmer. Jetzt wurden vor Mallorca über 33 Grad im Wasser gemessen. Das sind 4 Grad mehr als im Durchschnitt und neuer Rekord in spanischen Gewässern. Das aufgeheizte Meer kann im Herbst die Gefahr für schwere Stürme und viel Regen erhöhen.
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2: Wolkig ist es heute Vormittag im Norden. Sonst zeigt sich oft die Sonne und es bleibt trocken. Richtung Nachmittag kommt an den Alpen ab und zu ein Schauer vorbei. Ganz vereinzelt ist auch mal ein Gewitter drin. Und die Höchstwerte liegen bei 19 bis 30 Grad. Morgen bleibt's meist sonnig und trocken. Maximal bis 33 Grad.
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4: Kurz nach 9, 90s at work an diesem Freitag. Noch einmal arbeiten, Leute. Und dann haben wir schon Wochenende. Schön, dass ihr dabei seid. Gleich in der Show CeCe Peniston, für mich einer der besten 90s Songs ever aus dem Jahr 91. Finally nach Texas. Hier ist In a Smile.

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1: Das ist zum Beispiel für mich ein sehr geiler Sommersong. 91 Finally von CC Peniston. Aber wir wollen natürlich von euch wissen, welche 90s Songs sind eure Lieblings-Summer-Hits. 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
1: Im Studio Anna Löwer. Die Bundesanwaltschaft ermittelt jetzt zu der Sprengstoffdrohne am Leipziger Flughafen. Der Fall ist von besonderer Bedeutung für die Sicherheit, so die Begründung. Wer hinter dem Vorfall in Leipzig steckt, ist noch unklar. Einige Experten halten Russland für den Drahtzieher. Hitzewellen werden in Deutschland zu einem immer größeren Problem. Deshalb fordern Umwelt- und Sozialverbände einen Hitzegipfel der Bundesregierung. Bund, Länder und Kommunen sollen ihre Maßnahmen besser abstimmen. Außerdem brauche es einen bundesweiten Hitzeaktionsplan und mehr Klimaschutz. Unternehmen, die wegen des Niedrigwassers in den Flüssen vom Wasser auf Straße oder Schiene ausweichen müssen, kriegen Hilfe vom Bund. Verkehrsminister Bilger will unter anderem das Sonntagsfahrverbot lockern. Langfristig soll investiert werden, um Infrastruktur und Schiffe besser an Niedrigwasser anzupassen. Meta bekommt in den USA die nächste saftige Strafe aufgebrummt. Der Facebook- und Insta-Konzern muss rund eine halbe Milliarde Euro zahlen, weil er laut Gericht im Bundesstaat New Mexico zu wenig für den Schutz von Kindern tut. Meta hat Berufung angekündigt.
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2: Wolkig ist es heute Vormittag im Norden. Sonst zeigt sich oft die Sonne und es bleibt trocken. Richtung Nachmittag kommt an den Alpen ab und zu ein Schauer vorbei. Ganz vereinzelt ist auch mal ein Gewitter drin. Und die Höchstwerte liegen bei 19 bis 30 Grad. Morgen bleibt's meist sonnig und trocken. Maximal bis 33 Grad.
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4: 90s at work. Guten Morgen zusammen. Hier ist Rob Green und selbstverständlich, da heute Freitag ist, sind wir mittendrin im 90s Rob Green Wochenend Countdown. Noch einmal arbeiten, Leute, dann ist es soweit. Dann ist Weekend Jamiroquai, Virtual Insanity und für mich einer der besten 90s Dance Songs. Wir gehen zurück ins Jahr 95 mit Don't Give Me Your Life, Alex P.

wären die 90s oder Jamiroquai oder Virtual Insanity, 90s Rob Green Morning. Wir bleiben in dem Jahr 96, ganz andere Klänge. Ready or Not, Lauryn Hill mit den Fugees.

Spaß von mir, Rob Green, an diesem Freitag. Habt ein traumhaftes Wochenende nach Feierabend heute und Montag stehen wir gemeinsam auf. Ab 5 für 90s Rob Green Morning. You gotta be in the show is Desiree.

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1: Im Studio Anna Löwer. Die Bundesanwaltschaft ermittelt jetzt zu der Sprengstoffdrohne am Leipziger Flughafen. Der Fall ist von besonderer Bedeutung für die Sicherheit, so die Begründung. Wer hinter dem Vorfall in Leipzig steckt, ist noch unklar. Einige Experten halten Russland für den Drahtzieher. Bei der Drohnenabwehr reden zu viele Parteien mit. Das findet der Vorsitzende des Verteidigungsausschusses Röwekamp. Der CDU-Politiker schlägt im RND-Interview vor, dass zukünftig nur das Bundesinnenministerium für die Drohnenabwehr zuständig ist. Bisher ist das Ländersache. Hitzewellen werden in Deutschland zu einem immer größeren Problem. Deshalb fordern Umwelt- und Sozialverbände einen Hitzegipfel der Bundesregierung. Bund, Länder und Kommunen sollen ihre Maßnahmen besser abstimmen. Außerdem brauche es einen bundesweiten Hitzeaktionsplan und mehr Klimaschutz. Meta bekommt in den USA die nächste saftige Strafe aufgebrummt. Der Facebook- und Insta-Konzern muss rund eine halbe Milliarde Euro zahlen, weil er laut Gericht im Bundesstaat New Mexico zu wenig für den Schutz von Kindern tut. Meta hat Berufung angekündigt.
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2: Wolkig ist es heute Vormittag im Norden. Sonst zeigt sich oft die Sonne und es bleibt trocken. Richtung Nachmittag kommt an den Alpen ab und zu ein Schauer vorbei. Ganz vereinzelt ist auch mal ein Gewitter drin. Und die Höchstwerte liegen bei 19 bis 30 Grad. Morgen bleibt's meist sonnig und trocken. Maximal bis 33 Grad.
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5: 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Guten Morgen, ihr Lieben. Kurz nach 10 mit Marco Tristram. Ich mache heute die Sendung für Marie. Die ist nämlich im wohlverdienten Urlaub. Und deshalb grüßen wir sie mal von hier in die Sonne. Jetzt gleich rein in die Musik mit einem Megasong aus 92. Snap mit Rhythm is a Dancer. Vorher gibt's C-Block, Time is Ticking Away. Und los geht's mit Kiss Me, Sixpence None the Richer. Los geht's.

0: der Hitschmiede Frankfurt auf die Tanzflächen der ganzen Welt. Moose T über Snap. Rhythm is a Dancer.
1: Das ist für mich eine ganz, ganz wichtige Gruppe in den 90ern gewesen. Gerade mit dem Lied Rhythm is a Dancer, weil das Projekt auch aus Deutschland kam, aus Frankfurt. Und weltweit so riesig erfolgreich war. Und Rhythm is a Dancer ist ja echt wirklich eine Hymne quasi, die auch immer wieder gecovert wurde. Also das ist so ein richtig deutsches Stück Kulturgut. Also wirklich eine gute Botschafterfunktion quasi. 90s, 90s.

0: Da muss man sich richtig konzentrieren. Vorn und Blondes mit WhatsApp. Man will nämlich ganz schnell WhatsApp sagen. Das gab es aber zu der Zeit noch gar nicht. Das war nämlich im Jahr 1992. Da hatten wir noch nicht mal ein Handy.
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0: Hey, schön, dass ihr mit dabei seid. Wir möchten mit euch den Sommer feiern und den coolen Sommersound nochmal ein bisschen weiter aufpimpen mit euch. Wir wollen nämlich unsere Playlist erweitern und das Ganze noch sommerlicher machen. Und bei den Summer Voting Tracks seid ihr gefragt und ihr könnt auch noch richtig cool eine JBL-Box gewinnen und das auf unserer Website 90s90s.de anmelden. Und als Dankeschön fürs Mitvoten möchten wir euch belohnen, wenn ihr dabei seid. Also registrieren und auf geht's. Jetzt erstmal rein in die Musik. Ich hab die Gewürzmädchen, die werden erstmal unser Leben ein bisschen würzen. Spice up your life. Hier sind die Spice Girls. Viel Spaß.
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1: Ian Dench hat heute Geburtstag. Er feiert als Teil dieser Band hier Anfang der 90er einen riesen Charterfolg. Ian ist Gitarrist der britischen Band The EMF und Unbelievable, das wird ihr größter Hit. Eine Nummer 1 in Amerika. Heute im Jahr 1964 kommt Ian Dench auf die Welt. Glückwunsch! Und jetzt haben wir noch Zeit für eine kurze Reise um die Chartwelt. Heute im Jahr 93. Freddie Mercury ist da auf der 1 in England mit Living on My Own. Der eigentlich aus den 80ern stammende Song wird 2 Jahre nach seinem Tod im Remix ein großer Hit.

0: den USA sind zeitgleich UB40 an der Spitze. Can't Help Falling in Love. Und bei uns in Deutschland ist im Hochsommer 93 dieser Song hier top. Ja, dieser Chartjahrgang steht vollkommen im Zeichen von Culture Beats. Mr. Vain.
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Was für eine super coole Single aus dem Jahr 1992. Charles und Eddie sind das mit What I Lie to You. Ja, und ich möchte jetzt mal ganz besonders die Ferienkids in Hessen, Rheinland-Pfalz und Saarland grüßen. Da gehen nämlich die Sommerferien an diesem Wochenende schon vorbei. What? 6 Wochen sind schon rum, das gibt's doch gar nicht. Also genießt nochmal das Wochenende hier mit 90s. Macht was draußen mit der Family, mit den Freunden. Und vielleicht fahrt ihr sogar ein bisschen Inline-Skates oder holt die Disco-Roller raus, wie das Roller-Girl gleich Dear Jesse. Hiernach, das ist Jade mit Don't Walk Away.

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1: Im Studio Anna Löwer. Bundeskanzler Merz macht den Fall der Sprengstoffdrohne am Leipziger Flughafen zur Chefsache. Zu dem Thema hat jetzt der Nationale Sicherheitsrat der Bundesregierung getagt, sagte ein Sprecher. Mittlerweile ermittelt außerdem die Bundesanwaltschaft. Die Bundesregierung muss mehr für den Hitzeschutz tun. Darauf pochen mehrere Umwelt- und Sozialverbände und sie fordern einen Hitzegipfel. Sie finden, ein bundesweiter Hitzeschutzplan muss her. Außerdem sollten Bund, Länder und Kommunen ihre Maßnahmen besser abstimmen. Macht der Insta- und Facebook-Konzern Meta genug, um Kinder auf seinen Plattformen zu schützen? Ein US-Richter sagt nein. Er hat den Tech-Riesen zu einer 500 Millionen Euro Strafe verdonnert. Insta und Co. sind demnach darauf angelegt, abhängig zu machen. Meta will gegen das Urteil vorgehen. US-Präsident Trump unternimmt einen neuen Versuch, die Vergabe der Staatsbürgerschaft bei Geburt einzuschränken. Frauen, die nur in die USA reisen, damit ihr Kind dort zur Welt kommt und die US-Staatsbürgerschaft bekommt, sollen strafrechtlich verfolgt werden. Der oberste Gerichtshof hat ein ähnliches Dekret erst im Juni gekippt.
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2: Viele Wolken gibt es im Norden, dazu kommt gelegentlich ein leichter Schauer runter, sonst zeigt sich oft die Sonne und es bleibt meist trocken. Richtung Nachmittag werden es dann verbreitet 19 bis 30 Grad. An den Alpen hängen mehr Wolken und da kann ab und zu auch ein Schauer oder ein Gewitter dabei sein. Morgen geht's meist sonnig und trocken weiter, maximal bis 33 Grad.
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5: 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Rein in die 11 Uhr Stunde. Schönen guten Morgen, ich bin Marco Tristram für Marie. Die hat nämlich ihren wohlverdienten Urlaub angetreten. Und ich bin jetzt hier am Mike. Deshalb also Grüße für Mariechen in die Urlaubsregion. Jetzt gleich die Nightcrawlers. Push the feeling on. Ich habe Stackaboo dabei mit Here We Go. Und Dr. Alban ist jetzt am Start. Look who's talking. Ja, wer spricht denn da? Ich bin's, Marco. Los geht's.

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1: Erst ein Flop, dann ein Hit. Push the Feeling On verschwindet 92 schnell aus den Charts, bis der US-Produzent MK einen Remix draus macht. Plötzlich läuft der Song in allen Clubs und wird 1994 ein Riesenerfolg. Die Nightcrawlers löschen kurzerhand die Originalversion und machen den Remix offiziell zur ersten Single ihres Albums. Bis heute wirklich ein 90s-Klassiker.
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0: If You Had My Love, Jennifer Lopez. Also unsere Liebe hat sie auf jeden Fall. Zumindest für die 90s. Und wir spielen ja das, was ihr feiert.
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0: Ihr seid gefragt. Wir werden euch nämlich jeden Tag Hooks vorstellen. So heißt es in der Musiksprache. Also für den Refrain, das, was so am eingängigsten ist aus dem Musiktitel. Da haben wir zum Beispiel heute Shaggy.
2: Oh, Carolina.
0: Und der tritt an gegen diesen Titel hier. Nellon und Kane mit Beach Ball. Ja, was denkt ihr denn? Welcher Song turnt euch mehr an? Welchen möchtet ihr in unserer Sommer-Playlist haben? Sagt's uns und geht einfach mal rauf auf unsere Website 90s90s.de. Dort könnt ihr euch registrieren, um mit uns zu spielen und zu gewinnen. Gibt's JBL-Boxen für euch gratis. Also das ist richtig cool, wenn ihr mit dabei seid. Ich freue mich auf jeden Fall drauf. Jetzt rein ins Web. Und hier ist übrigens auch der Song, der heute mit zur Auswahl steht. Hier ist Nellon & Kane.
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0: So, macht euch schon mal ein paar Gedanken, was heute denn auf eurem Mittagstisch zu essen sein soll. Und unterdessen spiele ich Coco Jumbo. Ja, eine Kokosnuss wäre auch cool. Jetzt so komplett aufschlagen, erstmal trinken, danach das Fleisch essen. Hier ist Mr. President.
1: Ja, ja.

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0: mit M People und Moving On Up geht's in Richtung Wochenende. Man darf ja schon mal vorsichtig dran denken heute am Freitag. Und nehmt doch nochmal für die Temperaturen unser richtig cooles 90s Sommercap mit diesem Spiel.
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0: Ganz genau. Und da geht es nämlich darum, dass ihr KI-Songs erkennt. Also wir schmeißen 90s-Lieder in die Maschine rein und die KI spuckt dann was ganz anderes raus. Und ihr sollt dann mal erraten, entweder Titel oder Interpreten. Hört doch mal rein, wie Erik aus Radebeul sich geschlagen hat.
2: Los geht's. Was ist das hier für ein Song?

0: Ja. Sehr gut, Erik Schulze aus Radebeul. Das ist tatsächlich Genie in a Bottle von Christina Aguilera.
1: Perfekt, danke.
0: Beides gehabt. Du kriegst zwar nicht zwei Cappies, aber gute Antwort.
2: Hey, ja, mach doch auch mal mit. Das ist gar nicht so leicht, aber mit einem Mal kommt so ein Moment und dann erkennt man den Song. Also, jetzt registrieren auf unserer Website 90s90s.de und am Montag dann mit Rob Green zusammen spielen.

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1: Im Studio Anna Löwer. Die Sprengstoffdrohne am Leipziger Flughafen beschäftigt jetzt auch den Nationalen Sicherheitsrat. Er hat unter dem Vorsitz von Kanzler Merz getagt. Unterdessen hat die Bundesanwaltschaft in dem Fall die Ermittlungen übernommen. Sie ist für Terrorismus und Spionage zuständig. Meta bekommt in den USA die nächste saftige Strafe aufgebrummt. Der Facebook- und Insta-Konzern muss rund eine halbe Milliarde Euro zahlen, weil er laut Gericht im Bundesstaat New Mexico zu wenig für den Schutz von Kindern tut. Meta hat Berufung angekündigt. Hitzewellen werden in Deutschland zu einem immer größeren Problem. Deshalb fordern Umwelt- und Sozialverbände einen Hitzegipfel der Bundesregierung. Bund, Länder und Kommunen sollen ihre Maßnahmen besser abstimmen. Außerdem brauche es einen bundesweiten Hitzeaktionsplan und mehr Klimaschutz. Das Mittelmeer wird wärmer und wärmer. Jetzt wurden vor Mallorca über 33 Grad im Wasser gemessen. Das sind 4 Grad mehr als im Durchschnitt und neuer Rekord in spanischen Gewässern. Das aufgeheizte Meer kann im Herbst die Gefahr für schwere Stürme und viel Regen erhöhen.
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2: Viele Wolken gibt es im Norden, dazu kommt gelegentlich ein leichter Schauer runter, sonst zeigt sich oft die Sonne und es bleibt meist trocken. Richtung Nachmittag werden es dann verbreitet 19 bis 30 Grad. An den Alpen hängen mehr Wolken und da kann ab und zu auch ein Schauer oder ein Gewitter dabei sein. Morgen geht's meist sonnig und trocken weiter, maximal bis 33 Grad.
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4: Schön, dass ihr mit dabei seid. Wir starten rein in die Mittagszeit, kurz nach 12, hier mit Marco Tristram für Marie. Die ist nämlich im Urlaub und wir grüßen sie ganz lieb von hier. Jetzt gleich mit Britney Spears, Baby One More Time. Ich habe Mark Morrison, Return of the Mac. Und Scatman John kommt als erstes rein. Hier ist der legendäre Scatman. Los geht's. 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

0: Übersetzungsfehler verhinderte den Hit nicht. Oli P. über Britney Spears, Baby One More Time.
1: Eigentlich müsste er heißen Hit Me Baby One More Time, weil die Schweden, die den Song damals geschrieben hatten, dachten eigentlich, Hit heißt anrufen. Und sie dachten, dass wenn man sagt Hit Me Baby, das heißt ruf mich an, umgangssprachlich. Heißt aber eigentlich schlag mich. Und man hat sich dann dazu entschieden, okay, wir lassen es einfach, egal wie die Leute das interpretieren, aber wenigstens aus dem Titel vom Song nehmen wir es raus und deswegen heißt die Nummer Baby One More Time. 90s, 90s.

Vor zwei Wochen ist er 83 geworden. Mick Jagger, Sweet Thing, hier solo unterwegs und nicht mit den Rolling Stones. Und gegenüber der New York Times hat er sich jetzt gerade zum Älterwerden geäußert und er hat gesagt, daran ist nichts gut. Nichts. Man wird nicht weiser, man vergisst alles. Ich habe meine gesamte Weisheit vergessen, hat er gesagt. Jetzt rein in die Musik. Ich habe einen coolen Song aus 96. Hier ist Crying in the Rain, Culture Beat bei 90s 90s.

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1: Ian Dench hat heute Geburtstag. Er feiert als Teil dieser Band hier Anfang der 90er einen riesen Charterfolg. Ian ist Gitarrist der britischen Band The EMF und Unbelievable, das wird ihr größter Hit. Eine Nummer 1 in Amerika. Heute im Jahr 1964 kommt Ian Dench auf die Welt. Glückwunsch! Und jetzt haben wir noch Zeit für eine kurze Reise um die Chartwelt. Heute im Jahr 93. Freddie Mercury ist da auf der 1 in England mit Living on My Own. Der eigentlich aus den 80ern stammende Song wird 2 Jahre nach seinem Tod im Remix ein großer Hit.

0: den USA sind zeitgleich UB40 an der Spitze, Can't Help Falling in Love. Und bei uns in Deutschland ist im Hochsommer 93 dieser Song hier top. Dieser Chartjahrgang steht vollkommen im Zeichen von Culture Beats. Mr. Bane. 90s.
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Thank God it's Friday. Schön, dass ihr mit dabei seid. Shania Twain, that don't impress me much. Also die junge Lady haut anscheinend überhaupt nichts vom Hocker. Aber wenn sie am Samstag reinschalten würde, dann wäre sie wahrscheinlich auch überrascht. Denn wir haben eure favorite 90s Tracks nämlich im Countdown. 40 Stück an der Zahl und ihr könnt immer mitbestimmen bei uns auf der Website 90s90s.de/countdown. Und dann geht's wieder los am Samstag, 16 Uhr. Freuen wir uns drauf. Jetzt rein in die Musik. Ich habe Placebo, Every You, Every Me.

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1: Im Studio Anna Löwer. Bundeskanzler Merz macht den Fall der Sprengstoffdrohne am Leipziger Flughafen zur Chefsache. Zu dem Thema hat jetzt der Nationale Sicherheitsrat der Bundesregierung getagt, sagte ein Sprecher. Mittlerweile ermittelt außerdem die Bundesanwaltschaft. Die Bundesregierung muss mehr für den Hitzeschutz tun. Darauf pochen mehrere Umwelt- und Sozialverbände und sie fordern einen Hitzegipfel. Sie finden, ein bundesweiter Hitzeschutzplan muss her. Außerdem sollten Bund, Länder und Kommunen ihre Maßnahmen besser abstimmen. Macht der Insta- und Facebook-Konzern Meta genug, um Kinder auf seinen Plattformen zu schützen? Ein US-Richter sagt nein. Er hat den Tech-Riesen zu einer 500 Millionen Euro Strafe verdonnert. Insta und Co. sind demnach darauf angelegt, abhängig zu machen. Meta will gegen das Urteil vorgehen. Erst vor 2 Jahren gab es das große Comeback. Jetzt müssen Punica-Fans wieder stark sein. Das Kultgetränk verschwindet endgültig. Wie die Lebensmittelzeitung berichtet, wird der Vertrieb komplett eingestellt. In Supermärkten werden jetzt nur noch Punica-Restbestände verkauft.
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2: Wechselhaft ist es heute Mittag. Im Norden viele Wolken und ab und zu ein leichter Schauer. Sonst meistens sonnig und trocken. An den Alpen ziehen später eher mal Schauer oder ein Gewitter auf. Dazu liegen die Höchstwerte zwischen 19 und 30 Grad. Morgen gibt's dann viel Sonne, meist bleibt's trocken. Maximal werden es 33 Grad.
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4: 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So, rein in die 13 Uhr Stunde mit mir. Ich bin Marco Tristram für Marie. Die ist im wohlverdienten Urlaub. Und man kann ja schon mal so ganz vorsichtig auch mal so ein bisschen ans Wochenende denken. Denn heute ist ja Freitag und so viele Stunden sind es ja nicht mehr. Also ziehen wir das zusammen durch, jetzt mit coolen Songs. Gleich André Tanneberger, 9 PM. Janet Jackson kommt rein mit Oops Now und Texas mit dem Wu-Tang Clan zusammen. Say What You Want, All Day, Every Day aus 97 und damit geht's jetzt los.

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1: Der Hit 9 p.m. Till I Come entsteht eigentlich nur durch Zufall. ATB zeigt einer Freundin sein Studio und führt ihr ein paar Instrumente vor. Dabei verliert er sich in einen Gitarrensound und vergisst alles um sich herum. Punkt 21 Uhr, also 9 p.m. im Englischen, speichert er den Track ab und der Rest ist Musikgeschichte.
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0: Saturday. Rosie Gärtner, all the Babes durch den Freitag hier bei 90s 90s. 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

So, kurz nach 13:30 darf man da schon das Wochenende einläuten? Also ich finde schon. Also Arme in die Höhe und abgehen. Hier ist Real to Real mit... So, kurz nach 13:30 darf man da schon das Wochenende einläuten? Also ich finde schon.

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Red Hot Chili Peppers sind es mit Scar Tissue aus 99 hier bei 90s 90s. So, ich hoffe, euer Chef oder Chefin legt euch nicht noch mehr Arbeit auf den Tisch heute, sodass ihr pünktlich reinstarten könnt und das Wochenende beginnt. Hier sind En Vogue für euch.

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2: Im Studio Mia Hin. Die deutsche Wirtschaft zeigt sich trotz aller Krisen widerstandsfähig. So ist die Industrieproduktion laut Statistischem Bundesamt zum dritten Mal in Folge leicht gewachsen. Gleichzeitig sind die Exporte auf einen Rekordwert gestiegen. Experten sehen einen Lichtblick, warnen aber vor trüben Aussichten im Welthandel. Die Sprengstoffdrohne am Leipziger Flughafen beschäftigt jetzt auch den Nationalen Sicherheitsrat. Er hat unter dem Vorsitz von Kanzler Merz getagt. Unterdessen hat die Bundesanwaltschaft in dem Fall die Ermittlungen übernommen. Sie ist für Terrorismus und Spionage zuständig. Die Krisensitzung zu den gescheiterten Investorenplänen hat FIFA-Präsident Infantino wohl nicht wirklich weitergeholfen. Unter anderem wirft ihm die Spielergewerkschaft FIFPro offen Machtmissbrauch und Vertuschung vor. Die UEFA hat den angekündigten Boykott von FIFA-Turnieren nochmal bekräftigt. Deutschlands Schwimmer feiern bei der EM in Paris das nächste Gold. Isabel Gose hat im Freiwasser den sogenannten Knockout-Sprint gewonnen. Dabei geht es in mehreren kurzen Rennen über immer kürzere Distanzen. Gose holt damit bereits das sechste deutsche Gold bei dieser Schwimm-EM.
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3: Wechselhaft ist es heute Mittag. Im Norden viele Wolken und ab und zu ein leichter Schauer. Sonst meistens sonnig und trocken. An den Alpen ziehen später eher mal Schauer oder ein Gewitter auf. Dazu liegen die Höchstwerte zwischen 19 und 30 Grad. Morgen gibt's dann viel Sonne, meist bleibt's trocken. Maximal werden es 33 Grad.
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5: 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Wir starten durch in die schillernde Welt der 90er und da sind so coole Songs dabei. Gleich zum Beispiel Ace of Base, All That She Wants. Ich habe C-Block, So Strung Out. Und Savage Garden macht den Anfang, To the Moon and Back. Ich bin Marco Tristram für Marie, die ist nämlich schön gemütlich im Urlaub.

0: Oli P über Ace of Base, All That She Wants.
1: Ace of Base, eine schwedische Hitmaschine. Sie haben uns in den 90ern so viele Hits geschenkt und ja, es war ganz, ganz knapp, weil es hätte fast nicht geklappt. Sie hatten ein Demo-Tape abgegeben mit All That She Wants. Wurde abgelehnt vom Produzenten. Er hat sich's im Auto angehört, im Kassettendeck im Auto. Und die Kassette wurde nicht mehr ausgespuckt. Und so musste er diesen Song relativ häufig auf dem Weg zur Arbeit hören. Hat sich dann in den Song verliebt

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1: In der Social-Media-Sprache hätte man gesagt, das ist jetzt eine richtige Inspo für mich gewesen. Vanilla Ice, Ice Ice Baby, und schon habe ich Lust, mir gleich eine Kugel Eis zu schnappen. Natürlich in der Waffel, und das passt ja natürlich auch zum Sommersong. Den ganzen Juli haben wir schon die Summer-Hits mit euch gespielt und jetzt möchten wir, dass ihr unsere Playlist nochmal ein bisschen aufpimpt, und es winken auch richtig coole Musicboxes für euch.
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1: Ja, und bei Susanka gestern Nachmittag hat auch ein Hörer mitgespielt. Hören wir doch mal rein, welche Tracks er denn besser fand.
3: Ist die Nummer für dich cooler?

0: Das ist Fiesta de la Noche, in dem Fall von Jambu. Welcher soll denn hier mehr laufen im Sommer bei uns?
1: Ah, bitte, Jambu mit Fiesta de la Noche.
2: Oh, schön auf die 12. Jawohl, so kann's gehen. Also sichert euch auch eure Musicbox hier von JBL. Macht mit. Heute sind übrigens zur Auswahl Shaggy mit Oh Carolina oder Nellen und Kane mit Beachball. Geht drauf auf unsere Website 90s90s.de, registriert euch und dann drücke ich ganz fest die Daumen, dass ihr bei uns gewinnt.
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Den coolen Sound der 90er. Das sind unsere Favorites für den Sommer. Captain Hollywood Project. No Doubt. Und neu dabei, Snoop Doggy Dogg. Who am I?

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1: Ian Dench hat heute Geburtstag. Er feiert als Teil dieser Band hier Anfang der 90er einen riesen Charterfolg. Ian ist Gitarrist der britischen Band The EMF und Unbelievable, das wird ihr größter Hit. Eine Nummer 1 in Amerika. Heute im Jahr 1964 kommt Ian Dench auf die Welt. Glückwunsch! Und jetzt haben wir noch Zeit für eine kurze Reise um die Chartwelt. Heute im Jahr 93. Freddie Mercury ist da auf der 1 in England mit Living on My Own. Der eigentlich aus den 80ern stammende Song wird 2 Jahre nach seinem Tod im Remix ein großer Hit. Welt heute im Jahr 93. Freddie Mercury ist da auf der 1 in England mit Living on My Own. Der eigentlich aus den 80ern stammende Song wird 2 Jahre nach seinem Tod im Remix ein großer Hit.

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Roxette mit der Frage, how do you do? Aus 92 kann ich gerne an euch weitergeben. Wie fühlt ihr euch? Habt ihr schon Lust aufs Weekend? Also ich finde, man wird schon so langsam kribbelig. Und vielleicht geht ihr ja heute Abend auch mal raus. Vielleicht essen, vielleicht danach noch ein bisschen abdancen oder eine Cocktailbar. Fats and Small jetzt auf jeden Fall mit dem Thema für heute Nacht. Es heißt nämlich passenderweise Tonight aus 1999. Ich bin Marco Tristram. Für euch schönes Wochenende. Wir hören uns morgen wieder ab 12.

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1: Im Studio Mia Hin. Die deutsche Wirtschaft erholt sich offenbar weiter. So gab es bei der Produktion in vielen Branchen auch den dritten Monat in Folge ein Plus. Außerdem sind die deutschen Exporte auf einen Rekordstand geklettert, so das Statistische Bundesamt. Die Krisensitzung nach dem Scheitern seiner WM-Investorenpläne hat für FIFA-Präsident Infantino nur teilweise den gewünschten Effekt gebracht. Der norwegische Verband fordert offiziell seinen Rücktritt. Auch die Spielergewerkschaft FIFPro und weiter die UEFA stellen sich offen gegen ihn. Bundeskanzler Merz macht den Fall der Sprengstoffdrohne am Leipziger Flughafen zur Chefsache. Zu dem Thema hat jetzt der Nationale Sicherheitsrat der Bundesregierung getagt, sagte ein Sprecher. Mittlerweile ermittelt außerdem die Bundesanwaltschaft. Das Mittelmeer wird wärmer und wärmer. Vor Mallorca wurden über 33 Grad im Wasser gemessen. Das sind 4 Grad mehr als im Durchschnitt und neuer Rekord in spanischen Gewässern. Das aufgeheizte Meer kann im Herbst die Gefahr für schwere Stürme und viel Regen erhöhen.
0: Das ist das Wichtigste für den Moment. 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
2: Sonnig und trocken ist es heute Nachmittag in den meisten Ecken. Nur im Norden sind mehr Wolken dabei und ab und zu kommt mal ein leichter Schauer runter. An den Alpen sind später auch einzelne Schauer oder ein Gewitter drin. Dazu liegen die Werte gerade zwischen 19 und 30 Grad. Morgen gibt's viel Sonne, meist trocken, maximal bis 33 Grad.
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5: 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Hier geht's weiter mit Pulp, Disco 2000 nach Christina Aguilera, Genie in a Bottle und Madonna, Ray of Light. Und wenn ihr unsere Sommer-Playlist mitgestalten wollt und dabei eine JBL-Box absahen möchtet, dann erfahrt ihr gleich, wie das geht in ungefähr 10 Minuten.

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2: Ein trauriger Song mit einem glücklichen Ende für Pulp. Der Text dreht sich um einen Nerd, der heimlich in seine Sandkassenfreundin verliebt ist, das beliebteste Mädchen der Schule. Ein Happy End gibt's nicht, sie gehen getrennte Wege und sehen sich nie wieder. Jarvis Cocker und Pulp verhilft allerdings der Song 1996 zum großen Durchbruch. Pulp gibt es nämlich schon seit 1977, also 19 Jahre lang warten die unverstandenen Nerds auf Erfolg. Und 19 Jahre später kommt ihr persönliches Happy End. 90s. Oh.

0: Nachmittag hier bei 90s 90s.
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0: Jetzt spreche ich mit wem? Hallo?
2: Grüß dich, Michaela.
0: Hallo Michaela, woher kommst du?
2: Aus Wittenberg.
0: Wo ist Wittenberg genau? Wir senden deutschlandweit, für die, die es nicht wissen.
2: Grobe Richtung, genau zwischen Berlin und Leipzig.
0: Ach, guck mal. Ich glaube, das ist eine sehr, sehr schöne Gegend.
2: Auf jeden Fall. Deswegen wohnen wir ja auch hier.
0: Da wird vielleicht ab dem nächsten 90s 90s noch lauter gehört durch eine JBL-Box. Die kriegst du ja, nämlich. Super. Aber wir wollen erstmal wissen, welcher der Voting-Tracks heute gewinnt. Du darfst das entscheiden. Bist du bereit?
2: Okay, erzähl.
0: Pass auf, es sind zwei Tracks. Ich finde es ultra schwer. Findest du besser Shaggy O' Carolina? Oh, Carolina.
2: Aha.
0: Oder Nalen und Kane mit Beachball.

0: Also ganz ehrlich, oh Carolina.
1: Echt jetzt?
0: Von Shaggy.
1: Ja.
0: Das war meine Autofahrzeit, keine Ahnung, wo man noch jung war.
1: Ja, da verbindet man einfach was mit. Das ist auch wirklich die frühen 90er gewesen. Also ich finde den auch mega, mega geil. Läuft jetzt auch direkt hier bei uns und damit hast du die JBL-Box gewonnen. Glückwunsch.
0: Oh cool, dankeschön, super.
1: Und für alle, die auch die Sommer-Playlist bei uns mitgestalten möchten und eine JBL-Box absahnen, jetzt anmelden auf 90s90s.de.
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Nummer, die jetzt nach Robbie Williams kommt, stammt von Dennis Pop. Das war ein Produzent, der auch Hits geschrieben hat für die Backstreet Boys, Britney Spears oder viele weitere Weltstars und eben auch für Dr. Alban im Jahr 92. Platz 1 in Deutschland, Schweden, Österreich, den Niederlanden, Belgien.

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1: Im Studio Mia Hin. Die deutsche Wirtschaft zeigt sich trotz aller Krisen widerstandsfähig. So ist die Industrieproduktion laut Statistischem Bundesamt zum dritten Mal in Folge leicht gewachsen. Gleichzeitig sind die Exporte auf einen Rekordwert gestiegen. Experten sehen einen Lichtblick, warnen aber vor trüben Aussichten im Welthandel. Die Sprengstoffdrohne am Leipziger Flughafen beschäftigt jetzt auch den Nationalen Sicherheitsrat. Er hat unter dem Vorsitz von Kanzler Merz getagt. Unterdessen hat die Bundesanwaltschaft in dem Fall die Ermittlungen übernommen. Sie ist für Terrorismus und Spionage zuständig. Die Krisensitzung zu den gescheiterten Investorenplänen hat FIFA-Präsident Infantino wohl nicht wirklich weitergeholfen. Der norwegische Fußballverband will jetzt offiziell seinen Rücktritt. Außerdem wirft ihm die Spielergewerkschaft FIFPro offen Machtmissbrauch und Vertuschung vor. Deutschlands Schwimmer feiern bei der EM in Paris das nächste Gold. Isabel Gose hat im Freiwasser den sogenannten Knockout-Sprint gewonnen. Dabei geht es in mehreren kurzen Rennen über immer kürzere Distanzen. Gose holt damit bereits das sechste deutsche Gold bei dieser Schwimm-EM.
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2: Sonnig und trocken ist es heute Nachmittag in den meisten Ecken. Nur im Norden sind mehr Wolken dabei und ab und zu kommt mal ein leichter Schauer runter. An den Alpen sind später auch einzelne Schauer oder ein Gewitter drin. Dazu liegen die Werte gerade zwischen 19 und 30 Grad. Morgen gibt's viel Sonne, meist trocken, maximal bis 33 Grad.
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0: Der perfekte Song für Manga-Fans. Mola Adebisi über Wamdu Project, King of My Castle.
1: Ist deswegen bei mir so hängen geblieben, weil ich ein riesengroßer Manga-Fan bin und ein Manga in diesem Video verarbeitet hat, Ghost in the Shell. Und Ghost in the Shell war so für mich das Herz von der Mangas, die ich geguckt habe. Und die Ästhetik von Ghost in the Shell war wiederum die Geburtsstunde von Matrix vom Film. Man merkt, es mir wäre ein Nerd geworden, wenn ich nicht es geschafft hätte, mit Musik ein bisschen cooler zu werden, aber nur ein bisschen. Und deswegen ist Wham the Project für mich immer, geht mein Herz auf als alter Manga-Fan, als alter Animation und Zeichentrick-Fan. Deswegen

The Power of Goodbye. Und jetzt gucken wir nochmal rein auf 90s90s.de, unsere Homepage. Und da klickt ihr dann auf Mitmachen. Das findet ihr gleich oben in der Leiste. Und da gibt es dann nochmal 90s90s Countdown, unsere Sendung, die am Wochenende läuft und die ihr mitgestalten könnt. Lasst einfach Herzchen da für eure Lieblingstracks. Wir haben da super viele zur Auswahl. Und danach wird dann diese Playlist designed. Läuft immer zum Beispiel samstags ab 16 Uhr der 90s90s Countdown. Jetzt mitmachen und morgen einschalten.

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1: Ian Dench hat heute Geburtstag. Er feiert als Teil dieser Band hier Anfang der 90er einen riesen Charterfolg. Ian ist Gitarrist der britischen Band The EMF und Unbelievable, das wird ihr größter Hit. Eine Nummer 1 in Amerika. Heute im Jahr 1964 kommt Ian Dench auf die Welt. Glückwunsch! Und jetzt haben wir noch Zeit für eine kurze Reise um die Chartwelt. Heute im Jahr 93. Freddie Mercury ist da auf der 1 in England mit Living on My Own. Der eigentlich aus den 80ern stammende Song wird 2 Jahre nach seinem Tod im Remix ein großer Hit.

0: USA sind zeitgleich UB40 an der Spitze, Can't Help Falling in Love. Und bei uns in Deutschland ist im Hochsommer 93 dieser Song hier top. Ja, dieser Chartjahrgang steht vollkommen im Zeichen von Culture Beats, Mr. Bane.
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0: Textsicherheit testen. Wir gehen rein ins Hip-Hop-Deutschradio von uns. Findet ihr auch unter anderem in der App. Und daraus jetzt die Fantastischen Vier. Mal gucken, wie viele Kürzel von den insgesamt 69 ihr hinkriegt. Los geht's, hier ist MFG.
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1: Im Studio Mia Hin. Die deutsche Wirtschaft erholt sich offenbar weiter. So gab es bei der Produktion in vielen Branchen auch den dritten Monat in Folge ein Plus. Außerdem sind die deutschen Exporte auf einen Rekordstand geklettert, so das Statistische Bundesamt. Bundeskanzler Merz macht den Fall der Sprengstoffdrohne am Leipziger Flughafen zur Chefsache. Zu dem Thema hat jetzt der Nationale Sicherheitsrat der Bundesregierung getagt, sagte ein Sprecher. Mittlerweile ermittelt außerdem die Bundesanwaltschaft. Das erste Bundesland lockert wegen des Niedrigwassers das Sonntagsfahrverbot für Lkw. Im Saarland wird es ab diesem Wochenende bis maximal Ende September außer Kraft gesetzt. Das berichtet die Rheinische Post. Auch Bundesverkehrsminister Bilger hatte das angekündigt, um Unternehmen zu unterstützen, die vom Wasser auf die Straße umsteigen müssen. Bochum gegen die Berliner Hertha. Mit dieser Partie wird heute die neue Saison in der zweiten Fußball-Bundesliga eröffnet. Anpfiff ist um 20.30 Uhr. In zwei Wochen steht dann der DFB-Pokal an. Ende des Monats geht's auch in der ersten Liga wieder los.
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2: Sonnig und trocken ist es gerade in den meisten Ecken, nur im Norden hängen mehr Wolken und da kann auch mal ein leichter Schauer runterkommen. An den Alpen sind später vereinzelt Schauer und Gewitter drin. Dazu liegen die aktuellen Maximalwerte bei 19 bis 30 Grad. Morgen dann meist Sonne satt und trocken, nur am Alpenrand vereinzelt ein Schauer, maximal bis 33 Grad.
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5: 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Soul Asylum und Runaway Train aus dem Jahr 92. Aus dem Jahr 93 Robin S. und Show Me Love. Und das hier war aus der Mitte des Jahrzehnts Simply Red und Fairground. Ich habe die mal live auf der Bühne gesehen. Was ich geil finde, die spielen halt auch noch die Songs aus den 90ern. Die sind sich nicht zu schade für. Und der Typ, Mick Hucknall heißt er, ja, ist so krass unterwegs. Der ist, ich weiß es nicht, der singt noch genau wie vor 30 Jahren. Richtig powerful. Hier ist Fairground. Ich bin Susanka. Euch einen schönen Feierabend jetzt.

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1: Dieser Song war nicht nur in den Charts erfolgreich, denn im Video zu Runaway Train, da werden Bilder und Namen von verschwundenen Kindern gezeigt. Und so helfen Soul Asylum mit, 26 Vermissenfälle aufzulösen. Die Band arbeitet bis heute mit der Organisation The Center for Missing and Exploited Children zusammen.
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1: Das ist 90s 90s, gleich mit No Doubt, Don't Speak.
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1: Ihr könnt unsere Sommerplaylist mitgestalten. Einfach spielen mit uns This or That. Wir geben euch immer zwei Tracks. Das ist eine bekannte Nummer und so ein Underdog. Und ihr dürft dann bestimmen, wird der eine oder der andere ab jetzt häufiger gespielt im Sommer. Als Belohnung gibt es eine JBL-Box. Wie bei Michaela vorhin. Findest du besser Shaggy O' Carolina?
0: O' Carolina.
1: Oder Neil

0: Also ganz ehrlich, oh Carolina.
1: Und das haben wir dann auch direkt gespielt und ab jetzt auch häufiger hier im Programm. Also, wer will mitmachen? Dann jetzt klicken auf 90s90s.de und ebenfalls gewinnen.
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Latricia McNeil ist eigentlich Amerikanerin, aber Erfolg hatte sie vor allem bei uns in Europa. Nachdem sie in den 90ern ein paar Nummern rausgehauen hat, ist sie dann in Elternzeit gegangen, und zwar für einige Jahre. Und mittlerweile sieht man sie vor allem wieder auf 90er-Jahre-Festivals. Direkt bei uns aus dem Dinner-Party-Radio mit ganz entspannter Laid-Back-Musik für euren Feierabend. Das findet ihr übrigens auch über Homepage oder App, wo sonst. Hier ist Latricia McNeil, Ain't That Just The Way.

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1: Im Studio Mia Hin. Die deutsche Wirtschaft zeigt sich trotz aller Krisen widerstandsfähig. So ist die Industrieproduktion laut Statistischem Bundesamt zum dritten Mal in Folge leicht gewachsen. Gleichzeitig sind die Exporte auf einen Rekordwert gestiegen. Experten sehen einen Lichtblick, warnen aber vor trüben Aussichten im Welthandel. Die ersten Bundesländer lockern wegen des Niedrigwassers das Sonntagsfahrverbot für Lkw. In Rheinland-Pfalz und im Saarland wird es ab sofort außer Kraft gesetzt. Auch Bundesverkehrsminister Bilger hatte die Lockerung angekündigt, um Unternehmen zu unterstützen, die vom Wasser auf die Straße umsteigen müssen. Das Mittelmeer wird wärmer und wärmer. Vor Mallorca wurden über 33 Grad im Wasser gemessen. Das sind 4 Grad mehr als im Durchschnitt und neuer Rekord in spanischen Gewässern. Das aufgeheizte Meer kann im Herbst die Gefahr für schwere Stürme und viel Regen erhöhen. Die sogenannten Heimatkennzeichen sind in Deutschland sehr beliebt. Das zeigt jetzt eine Studie der Hochschule Heilbronn. Seit 2012 wurden mehr als 300 alte Kennzeichen für kleinere Kreise und Städte reaktiviert und über 7 Millionen Fahrzeuge und Anhänger damit zugelassen.
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2: Viele Wolken gibt es heute Abend und im Norden kann auch mal ein leichter Schauer runterkommen. Sonst bleibt es oft trocken. In der Nacht klart es dann meist auf. Regen ist kaum ein Thema mehr. Und die Tiefstwerte liegen zwischen 15 und 7 Grad. Morgen wird es meist sonnig und trocken. Nur an den Alpen kann sich vereinzelt ein Schauer zeigen. Dazu sind bis zu 33 Grad drin.
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5: 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Robert Miles, Children nach Will Smith, Man in Black. Und hier ist Anne Lee mit Two Times. Euch einen schönen Freitagabend.

0: dich, auch Plattenbosse haben Probleme mit Plattenspielern. Alex Christensen über Robert Miles, Children.
1: Da saß ich damals bei der Plattenfirma Urban Records und da kam Jens Thiele rein, der später Konto gegründet hat und meinte, oh, ich habe eine Nummer hier mit, die müssen wir uns alle mal anhören, hör mal mit. Und er spielte uns Robert Miles vor und damals gab es ja auch Plattenspieler verschiedene Geschwindigkeiten, 33 und 45. Nur bei dieser Maxi-Single war es so, die war im Original eigentlich auf 33, also viel langsamer. Und wir haben diesen Song auf 45 gehört, also doppelt so schnell. So, eigentlich war es dann irgendwie so, oh, passt doch gut in die Raves, ist so eine Techno-Nummer. Ja, hat irgendwie auch eine Melodie. Und dann meinte Jens, oh, dann signen wir die. Und hat er diese Nummer gesigned, obwohl wir die in der falschen Geschwindigkeit gehört haben. Trotzdem wurde es dann weltet.

0: heute Morgen wurde wieder gespielt.
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0: Jeden Freitag und Montag ist das der Fall. Wer erkennt, welchen Song die KI bei Rob in der Morning Show verdreht hat? Kim

0: Ui.
1: Oh Gott. Ja, genau in diesem Moment finde ich. Ich würde jetzt einfach mal raten und würde jetzt sagen, All You Need ist der Titel.
0: Nee, das wird zwar gesungen, ist es aber nicht. Kommst du drauf, von wem?
1: Tatsächlich bin ich da raus.
0: Ich gebe zu, das ist nicht wirklich einfach. Der Song heißt Feel the Heat of the Night und kommt von Master Boy.
1: Ach ja, oh nein.
0: Feel the Heat of the Night.
1: Ja. Naja.
2: Versucht's doch auch mal. Manchmal ist es ein bisschen tricky, manchmal einfach. Einfach mal reinspringen in das Ganze. 90s90s.de, unsere Homepage. Da könnt ihr euch anmelden. Und gespielt wird wieder am Montag.
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1: Ian Dench hat heute Geburtstag. Er feiert als Teil dieser Band hier Anfang der 90er einen riesen Charterfolg. Ian ist Gitarrist der britischen Band The EMF und Unbelievable, das wird ihr größter Hit. Eine Nummer 1 in Amerika. Heute im Jahr 1964 kommt Ian Dench auf die Welt. Glückwunsch! Und jetzt haben wir noch Zeit für eine kurze Reise um die Chartwelt. Heute im Jahr 93. Freddie Mercury ist da auf der 1 in England mit Living on My Own. Der eigentlich aus den 80ern stammende Song wird 2 Jahre nach seinem Tod im Remix ein großer Hit.

0: USA sind zeitgleich UB40 an der Spitze, Can't Help Falling in Love. Und bei uns in Deutschland ist im Hochsommer 93 dieser Song hier top. Dieser Chartjahrgang steht vollkommen im Zeichen von Culture Beats. Mr. Bane. 90s.
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drehen wir noch mal ein bisschen mehr auf. Hier bei 90s 90s mit einem sehr passenden Song zu dieser Tageszeit. Denn die Nummer ist aus einem Freitag-Nachtgefühl entstanden. This is how we do it von Montel Jordan. Beschreibt wirklich den Freitagabend. Er war in Los Angeles auf einer Party am nächsten Tag. Krasserweise nicht verkatert genug, um nicht einen Song noch zu komponieren. Und das kam dabei heraus, soll eine Verlängerung der Friday Night sein. This is how we do it bei uns aus dem Rap Radio. Findet ihr in der Homepage oder App. Jetzt bei uns.

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1: Im Studio Mia Hin. Die deutsche Wirtschaft erholt sich offenbar weiter. So gab es bei der Produktion in vielen Branchen auch den dritten Monat in Folge ein Plus. Außerdem sind die deutschen Exporte auf einen Rekordstand geklettert, so das Statistische Bundesamt. Das Saarland und Rheinland-Pfalz setzen das Sonntagsfahrverbot für Lastwagen außer Kraft. Schon ab diesem Wochenende gilt die Regel erstmal nicht mehr, bis spätestens Ende September. So sollen Unternehmen unterstützt werden, die bei ihren Transporten wegen der niedrigen Pegel vom Wasser auf die Straße ausweichen müssen. Nach der Abnehmspritze kommen voraussichtlich nächsten Monat die Abnehmpillen. Apotheken warnen schon jetzt vor verharmlosenden Online-Angeboten. Die Pillen seien keine Lifestyle-Produkte, sondern hochwirksame Medikamente mit Nebenwirkungen, so die Bundesvereinigung Deutscher Apothekenverbände. Bochum gegen die Berliner Hertha. Mit dieser Partie wird heute die neue Saison in der zweiten Fußball-Bundesliga eröffnet. Anpfiff ist um 20.30 Uhr. In zwei Wochen steht dann der DFB-Pokal an. Ende des Monats geht's auch in der ersten Liga wieder los.
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2: Viele Wolken gibt es heute Abend und im Norden kann auch mal ein leichter Schauer runterkommen. Sonst bleibt es oft trocken. In der Nacht klart es dann meist auf, Regen ist kaum ein Thema mehr und die Tiefstwerte liegen zwischen 15 und 7 Grad. Morgen wird es meist sonnig und trocken, nur an den Alpen kann sich vereinzelt ein Schauer zeigen. Dazu sind bis zu 33 Grad drin.
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5: 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Die Backstreet Boys kommen September, Oktober für einige Konzerte nach Düsseldorf. Und ich habe mal geschaut, es gibt noch Tickets. Allerdings für eins müsst ihr schon relativ tief in die Tasche greifen. 400 Euro aufwärts. Ich sag, wie es ist, aber Hardcore-Fans, die machen das. Everybody gleich bei uns nach den Fugees, Ready or Not. Und hier sind Eiffel 65 und Move Your Body. Ich bin Susanka. Euch einen schönen Abend.

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1: 1997 erscheint Everybody und sorgt erstmal für Verwirrung. Ein Song über das Comeback der Backstreet Boys, obwohl es ihr erstes US-Album ist. Ihr Label will den Song erst nicht veröffentlichen, doch die Band setzt sich durch und landet einen ihrer größten Hits.
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0: Let me entertain you. Gleich bei uns.
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0: Ihr könnt unsere Summer Playlist mitgestalten und mit uns spielen This or That. Wir geben euch jeweils zwei Tracks. Das ist ein ganz bekannter und auch so ein Underdog. Und ihr dürft entscheiden, welche der beiden Nummern soll denn dann hier häufiger noch im Sommer bei uns laufen. Als Belohnung gibt es eine JBL-Box. Und Günther aus Düsseldorf, der hat sich gestern auch beteiligt. Ist die Nummer für dich cooler?

0: Pferdeflotte, in dem Fall von Jambu. Welcher soll denn hier mehr laufen im Sommer bei uns?
1: Ah, bitte Jambu mit Fiesta de la Noche.
0: Und das haben wir dann auch direkt gespielt und werdet ihr jetzt auch häufiger noch hören. Also, wer will auch mitmachen? JBL Box gewinnen, dann jetzt anmelden über 90S, 90S.de.
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gleich bei uns, 90s, 90s im DJ-Mix ab 20 Uhr automatisch, wenn ihr uns hört über DAB+. Das In The Mix Special geht 3 Stunden lang. Also dann einfach dranbleiben oder klicken auf das entsprechende Radio über 90s.de. Ich bin so sagen kann, meine Stimme geht so langsam weg. Ich merke das irgendwie bei dem Ventilator heute Nacht zu nah dran. Ich mache mich jetzt mal vom Acker. Geh ins Wochenende und wir hören uns am Montag wieder dann ab 5.

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1: Im Studio mir hin. Die ersten Bundesländer lockern wegen des Niedrigwassers das Sonntagsfahrverbot für Lkw. In Rheinland-Pfalz und im Saarland wird es ab sofort außer Kraft gesetzt. Auch Bundesverkehrsminister Bilger hatte die Lockerung angekündigt, um Unternehmen zu unterstützen, die vom Wasser auf die Straße umsteigen müssen. Die deutsche Wirtschaft zeigt sich trotz aller Krisen widerstandsfähig. So ist die Industrieproduktion laut Statistischem Bundesamt zum dritten Mal in Folge leicht gewachsen. Gleichzeitig sind die Exporte auf einen Rekordwert gestiegen. Experten sehen einen Lichtblick, warnen aber vor trüben Aussichten im Welthandel. Die Krisensitzung nach dem Scheitern seiner WM-Investorenpläne hat für FIFA-Präsident Infantino nur teilweise den gewünschten Effekt gebracht. Der norwegische Verband fordert offiziell seinen Rücktritt. Auch die Spielergewerkschaft FIFPro und weiter die UEFA stellen sich offen gegen ihn. Die sogenannten Heimatkennzeichen sind in Deutschland sehr beliebt. Das zeigt jetzt eine Studie der Hochschule Heilbronn. Seit 2012 wurden mehr als 300 alte Kennzeichen für kleinere Kreise und Städte reaktiviert und über 7 Millionen Fahrzeuge und Anhänger damit zugelassen.
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2: Viele Wolken gibt es heute Abend und im Norden kann auch mal ein leichter Schauer runterkommen. Sonst bleibt es oft trocken. In der Nacht klart es dann meist auf. Regen ist kaum ein Thema mehr. Und die Tiefstwerte liegen zwischen 15 und 7 Grad. Morgen wird es meist sonnig und trocken. Nur an den Alpen kann sich vereinzelt ein Schauer zeigen. Dazu sind bis zu 33 Grad drin.

0: Drei Luxusautos zum Durchbruch. Mola Adebisi über Jamiroquai. Cosmic Girl. She's just a cosmic
1: girl. Lieb ich, weil, ihr müsst euch vorstellen, Jamiroquai war ja natürlich ein Jazz-Sänger, der nicht sehr erfolgreich war. Irgendwann sagt die Plattenfirma zu ihm, hör mal zu, du kriegst jetzt 1 Million, um ein Video zu drehen. Was macht Jamiroquai? Er geht zu Lamborghini, kauft den Lamborghini, kauft sich ein Ferrari F40 und kauft sich ein Ferrari 355. Diese Autos haben zusammen dann ungefähr 900.000 gekostet. Für die 100.000 hat er das Video gedreht und ist mit seinem guten Kumpel einfach die Straße hochgefahren. Das ist das Video von Cosmic Girl. Einfach ein cooler Typ. 90.

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1: Im Studio mir hin. Das Saarland und Rheinland-Pfalz setzen das Sonntagsfahrverbot für Lastwagen außer Kraft. Schon ab diesem Wochenende gilt die Regel erstmal nicht mehr, bis spätestens Ende September. So sollen Unternehmen unterstützt werden, die bei ihren Transporten wegen der niedrigen Pegel vom Wasser auf die Straße ausweichen müssen. Es hat offenbar schon wieder einen Vorfall mit Drohnen in Deutschland gegeben. Wie unter anderem die Süddeutsche Zeitung berichtet, sind zwei Drohnen über einem Bundeswehrstandort in NRW gekreist. Auf dem Stützpunkt in Mechernich werden Patriot-Flugabwehrsysteme repariert. Nach der Abnehmspritze kommen voraussichtlich nächsten Monat die Abnehmpillen. Apotheken warnen schon jetzt vor verharmlosenden Online-Angeboten. Die Pillen seien keine Lifestyle-Produkte, sondern hochwirksame Medikamente mit Nebenwirkungen, so die Bundesvereinigung Deutscher Apothekenverbände. Das Mittelmeer wird wärmer und wärmer. Vor Mallorca wurden über 33 Grad im Wasser gemessen. Das sind 4 Grad mehr als im Durchschnitt und neuer Rekord in spanischen Gewässern. Das aufgeheizte Meer kann im Herbst die Gefahr für schwere Stürme und viel Regen erhöhen.
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2: Klar bis nur leicht bewölkt ist es in der Nacht und es bleibt trocken. Die Tiefstwerte liegen zwischen 15 und 7 Grad. Morgen geht's dann meistens sonnig und trocken weiter. Nur am Alpenrand kann ab und zu mal Regen dabei sein. Die Höchstwerte liegen bei 27 bis 33 Grad.

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1: Thornton kommt mit nur $15 in der Tasche nach Deutschland. Zunächst arbeitet sie für ein kleines Plattenstudio und singt Demosongs ein. Es dauert aber nicht mehr lange, bis Melanies außergewöhnliche Stimme auffällt und schnell wird klar, diese Frau muss vom Background ins Rampenlicht. Gleich ihr erster eigener Song, stürmt die Charts, kennen wir alle, Sweet Dreams. 90s, 90s.

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1: Im Studio Philipp Nützig. Die ersten Bundesländer lockern wegen des Niedrigwassers das Sonntagsfahrverbot für Lastwagen. In Rheinland-Pfalz und dem Saarland wird es ab sofort außer Kraft gesetzt. Auch Bundesverkehrsminister Bilger hatte eine Lockerung angekündigt, um Unternehmen zu unterstützen, die vom Wasser auf die Straße umsteigen müssen. Es hat offenbar schon wieder einen Vorfall mit Drohnen in Deutschland gegeben. Wie unter anderem die Süddeutsche Zeitung berichtet, sind zwei Drohnen über einem Bundeswehrstandort in NRW gekreist. Auf dem Stützpunkt in Mechernich werden Patriot-Flugabwehrsysteme repariert. Die deutsche Wirtschaft zeigt sich trotz aller Krisen widerstandsfähig. So ist die Industrieproduktion laut Statistischem Bundesamt zum dritten Mal in Folge leicht gewachsen. Gleichzeitig sind die Exporte auf einen Rekordwert gestiegen. Experten sehen einen Lichtblick, warnen aber vor trüben Aussichten im Welthandel. Die sogenannten Heimatkennzeichen sind in Deutschland sehr beliebt. Das zeigt jetzt eine Studie der Hochschule Heilbronn. Seit 2012 wurden mehr als 300 alte Kennzeichen für kleinere Kreise und Städte reaktiviert und über 7 Millionen Fahrzeuge und Anhänger damit zugelassen. Am beliebtesten ist MO für Moers.
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2: Klar bis nur leicht bewölkt ist es in der Nacht und es bleibt trocken. Die Tiefstwerte liegen zwischen 15 und 7 Grad. Morgen geht's dann meistens sonnig und trocken weiter. Nur am Alpenrand kann ab und zu mal Regen dabei sein. Die Höchstwerte liegen bei 27 bis 33 Grad.

0: habe den Hype von Anfang an miterlebt. Mola Adebisi über Backstreet Boys. We've got it going on.
1: Ja, es war 1995, 96, da kam eine neue Band und ich kann mich daran erinnern, die waren im Interview und alle Stars waren Backstage und da sagte der Moderator, okay, ihr singt doch mal kurz a cappella und dann haben die von Boys to Men End of the Road gesungen und da wussten wir alle, ab jetzt eine neue Zeitrechnung ist angebrochen, die Backstreet Boys sind da. Die sind auf die Bühne gegangen, keiner kannte die, also das erste Konzert in Deutschland habe ich anmoderiert, sage ich, hier sind die Backstreet Boys, but we've got it going on und die sagen, we've... 15.000 Menschen in der Halle haben alle geguckt, die können ja richtig singen und dann war es das und dann ist der Hype geboren gewesen. Also das ist für mich so Backstreet Boys, die ersten Sekunden, ich war mit dabei, wie der Hype begonnen hat. 90s.

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1: Im Studio Philipp Nützig. NRW, das Saarland und Rheinland-Pfalz setzen das Sonntagsfahrverbot für Lastwagen außer Kraft. Schon ab diesem Wochenende gilt die Regel erstmal nicht mehr. So sollen Unternehmen unterstützt werden, die bei ihren Transporten wegen der niedrigen Pegel vom Wasser auf die Straße ausweichen müssen. Die Debatte über eine bessere Drohnenabwehr in Deutschland reißt nicht ab. In NRW gab es jetzt offenbar einen weiteren Vorfall mit den Fluggeräten. Zwei Drohnen sind in der vergangenen Nacht über einem Bundeswehrstandort aufgetaucht. Das berichtet unter anderem die Süddeutsche Zeitung. Die deutsche Wirtschaft erholt sich offenbar weiter. So gab es bei der Produktion in vielen Branchen auch den dritten Monat in Folge ein Plus. Außerdem sind die deutschen Exporte auf einen Rekordwert geklettert, so das Statistische Bundesamt. Die Krisensitzung nach dem Scheitern seiner WM-Investorenpläne hat für FIFA-Präsident Infantino nur teilweise den gewünschten Effekt gebracht. Der norwegische Verband fordert offiziell seinen Rücktritt. Auch die Spielergewerkschaft FIFPro und weiter die UEFA stellen sich offen gegen ihn.
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2: Klar bis nur leicht bewölkt ist es in der Nacht und es bleibt trocken. Die Tiefstwerte liegen zwischen 15 und 7 Grad. Morgen geht's dann meistens sonnig und trocken weiter. Nur am Alpenrand kann ab und zu mal Regen dabei sein. Die Höchstwerte liegen bei 27 bis 33 Grad.

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1: Ein Flop, dann ein Welthit. Blue Dabadi entsteht in nur 2 Stunden, doch auf den Dancefloors floppt der Song erst. Dann spielt ein Radiosender den Track und plötzlich ist er weltweit ein Nummer 1 Hit. Bis heute einer der größten Dance-Ohrwürmer der 90er. 90s, 90s, 90s, 90s. Yo, listen.

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1: Im Studio Philipp Nützig. Die ersten Bundesländer lockern wegen des Niedrigwassers das Sonntagsfahrverbot für Lastwagen. In NRW, Rheinland-Pfalz und dem Saarland wird es ab sofort außer Kraft gesetzt. Auch Bundesverkehrsminister Bilger hatte die Lockerung angekündigt, um Unternehmen zu unterstützen, die vom Wasser auf die Straße umsteigen müssen. Es hat offenbar schon wieder einen Vorfall mit Drohnen in Deutschland gegeben. Wie unter anderem die Süddeutsche Zeitung berichtet, sind zwei Drohnen über einem Bundeswehrstandort in NRW gekreist. Auf dem Stützpunkt in Mechernich werden Patriot-Flugabwehrsysteme repariert. Wer von Italien nach Spanien einreist, muss ab sofort durch eine Grenzkontrolle. Das hat die spanische Regierung angekündigt. Zuvor hatte Italien bereits Kontrollen wegen der Flüchtlingskrise in Ceuta eingeführt. Madrid findet das völlig überzogen. Beide Länder haben keine gemeinsame Landgrenze. Die sogenannten Heimatkennzeichen sind in Deutschland sehr beliebt. Das zeigt jetzt eine Studie der Hochschule Heilbronn. Seit 2012 wurden mehr als 300 alte Kennzeichen für kleinere Kreise und Städte reaktiviert und über 7 Millionen Fahrzeuge und Anhänger damit zugelassen. Am beliebtesten ist MO für Moers.
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2: Klar bis nur leicht bewölkt ist es in der Nacht und es bleibt trocken. Die Tiefstwerte liegen zwischen 15 und 7 Grad. Morgen geht's dann meistens sonnig und trocken weiter. Nur am Alpenrand kann ab und zu mal Regen dabei sein. Die Höchstwerte liegen bei 27 bis 33 Grad.

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wieso veröffentlicht Bailando eigentlich zuerst und landet damit auch in Norwegen und in Schweden einen Hit. Doch erst die Version von Luna macht diesen Song zu einem echten Sommerhit quer durch Europa. Dafür wird sie sogar 99 mit einem Echo als Dance-Single des Jahres national ausgezeichnet. 90s, 90s. 90s.

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1: Im Studio Philipp Nützig. Mehrere Bundesländer wie NRW oder auch Niedersachsen setzen das Sonntagsfahrverbot für Lastwagen außer Kraft. Schon ab diesem Wochenende gilt die Regel. So sollen Unternehmen unterstützt werden, die bei ihren Transporten wegen der niedrigen Pegel vom Wasser auf die Straße ausweichen müssen. Die Debatte über eine bessere Drohnenabwehr in Deutschland reißt nicht ab. In NRW gab es jetzt offenbar einen weiteren Vorfall mit den Fluggeräten. Zwei Drohnen sind in der vergangenen Nacht über einem Bundeswehrstandort aufgetaucht. Das berichtet unter anderem die Süddeutsche Zeitung. Zwischen Spanien und Italien ist ein Streit um Grenzkontrollen entbrannt. Als Reaktion auf italienische Kontrollen für Flüge und Schiffe aus Spanien hat Madrid nun selbst welche eingeführt. Italien wollte sich mit den Kontrollen vor einer Migrationswelle aus Ceuta schützen. Spanien hält das für unfair. Die Krisensitzung nach dem Scheitern seiner WM-Investorenpläne hat für FIFA-Präsident Infantino nur teilweise den gewünschten Effekt gebracht. Der norwegische Verband fordert offiziell seinen Rücktritt. Auch die Spielergewerkschaft FIFPro und weiter die UEFA stellen sich offen gegen ihn.
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2: Wenig Wolken gibt es gerade, meistens ist es klar und trocken. Die Temperaturen liegen aktuell zwischen 17 und 9 Grad. Tagsüber bleibt es meist sonnig und trocken, nur am Alpenrand kann ab und zu mal ein Schauer dabei sein. Die Höchstwerte liegen bei 23 bis 33 Grad.

0: sich immer wieder neu erfunden und das macht sie zum Megastar. Peter Plate von Rosenstolz über Madonna. Frozen.
1: Saß ich im Taxi auf dem Weg zum Flughafen und auf einmal wurde Frozen gespielt von Madonna und ich dachte, wow, die hat sich ja schon wieder völlig neu erfunden und das ist meine Lieblings-Madonna sozusagen, diese Frozen-Zeit. Damals war es ja so, es war nicht so leicht, einen neuen Song zu hören. Man musste wirklich noch das Radio anschalten und das sollen sie natürlich immer noch, liebe Hörer, aber drauf warten, dass dieser Song gespielt wird.
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1: Im Studio Philipp Nützig. Die ersten Bundesländer lockern wegen des Niedrigwassers das Sonntagsfahrverbot für Lastwagen. In NRW, Rheinland-Pfalz, Niedersachsen und dem Saarland wird es ab sofort außer Kraft gesetzt. Damit sollen Unternehmen unterstützt werden, die vom Wasser auf die Straße umsteigen müssen. Es hat offenbar schon wieder einen Vorfall mit Drohnen in Deutschland gegeben. Wie unter anderem die Süddeutsche Zeitung berichtet, sind zwei Drohnen über einem Bundeswehrstandort in NRW gekreist. Auf dem Stützpunkt in Mechernich werden Patriot-Flugabwehrsysteme repariert. Wer von Italien nach Spanien einreist, muss ab sofort durch eine Grenzkontrolle. Das hat die spanische Regierung angekündigt. Zuvor hatte Italien bereits Kontrollen wegen der Flüchtlingskrise in Ceuta eingeführt. Madrid findet das völlig überzogen. Beide Länder haben keine gemeinsame Landgrenze. Es bleibt beim Baustopp für den umstrittenen Ballsaal am Weißen Haus in Washington. Ein Berufungsgericht bestätigte die richterliche Anordnung aus dem März. Der Kongress hätte dem Bau zustimmen müssen, heißt es. Für das pompöse Prestigeprojekt von US-Präsident Trump wurde der historische Ostflügel des Weißen Hauses abgerissen.
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2: Wenig Wolken gibt es gerade, meistens ist es klar und trocken. Die